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So, es ist Sonntagnachmittag, kurz nach 14 Uhr und das heißt für mich, dass ich jetzt mal langsam den Schlagersonntag hier aufmachen sollte, den Treffpunkt Schlager. Damit fangen wir an und zwar von 14 bis 17 Uhr sind wir zusammen. Barbara Müller ist mein Name. Ich freue mich auf die kommenden 3 Stunden. Ja, und wir haben auch wieder eine ganze Menge vor. Nachdem wir letzte Woche ja unsere Deutschlandreise gemacht haben, ist heute wieder alles in gewohnten Bahnen. Ein Album der Woche haben wir. Das kommt von Matthias Reim, das kann ich schon mal verraten. Wir schauen ins Schlagerjahr 1990. Dann gratulieren wir einer Künstlerin, die gestern Geburtstag hatte. Einer Französin, die aber hier in Deutschland sehr erfolgreich war. Ja, was machen wir noch? Neue Titel? Ach, ganz viel. Wir covern und die Rubrik. Ja, genau, 3 nach 3 habe ich ja schon gerade erwähnt. Und das und mehr bis 17 Uhr. Wir starten erstmal mit einem Song. Der ist, denke ich, für viele von uns Programm.

Ja, ich kann da gut mitgehen mit Sabrina Stern. Mein Leben ist Musik. Also das ist wirklich so. Was wären wir denn ohne die Musik? Wir wären nicht jeden Sonntagnachmittag hier zusammen. Und ehrlich gesagt, ich kann mir sowieso ein Leben ohne Musik überhaupt nicht vorstellen. Dann wäre es ja ganz still um uns rum und das nur und immer. Okay, zwischendurch mal ein bisschen Stille, das ist ja vielleicht mal ganz in Ordnung. Aber immer, so ganz ohne schöne Musik, die einem die Laune wieder erhöhen, beziehungsweise die einen in bestimmte Stimmungen versetzen. Also das ist doch irgendwas, was ich persönlich mir überhaupt nicht vorstellen kann. Und damit sage ich willkommen zum Treffpunkt Schlager, der Sonntagnachmittag, immer von 14 bis 17 Uhr. Und wir kommen gleich zum Album der Woche. Ich sage euch mal noch, wie ihr euch aktiv hier beteiligen könnt. Ich mache gleich die Wunschbox auf. Die ist zu finden, wie immer, auf unserer Radio FFR Homepage www.radio-ffr.de. www.radio-ffr.de. Da kann man übrigens auch nachlesen, was bei uns sonst noch so für Sendungen laufen. Man kann über das Team nachlesen oder welche Titel wir hier gespielt haben. Ach, so vieles, was sich lohnt, mal drauf zu schauen. Dann haben wir auch noch die Mailadresse barbara@radio-ffr.de. Da kann man dann auch Musikwünsche einreichen. Wenn es geht, bitte mit Ersatztitel. Dann ist die Wahrscheinlichkeit, dass wir zusammenkommen, doch recht hoch. Manche versuchen es auch immer mal wieder mit internationalen Songs. Nein, da bin ich ganz streng. Am Sonntagnachmittag, da ist die Zeit für den deutschen Schlager. Und somit machen wir weiter mit dem Thema Musik nochmal. Mireille Mathieu, Meine Welt ist die Musik. Und dann haben wir noch Lena Valaitis. Da kommt José, der Straßenmusikant. Und als drittes die Les Humphrey Singers mit Sing, Sang, Song.

Ja, nach wie vor ein toller Song. Sing, Sang, Song von den Les Humphrey Singers. Grand Prix-Teilnahme aus dem Jahr 76 für Deutschland. Jetzt kommen wir zu ganz aktuellen Dingen, nämlich ziemlich neu erschienen ist das Album Flashback von Matthias Reim. Ja, Matthias Reim kann ich eine ganze Menge erzählen. Ich versuche es mal ein bisschen zusammenzufassen. Geboren ist er am 26. November 1957 im hessischen Korbach, im nordhessischen Korbach genauer gesagt. Ja, einzuordnen ist er in Pop, in Rock, in Schlager. Das kommt immer ganz drauf an, wie man das sehen möchte. Aber wie sage ich immer, die Grenzen sind da ja sehr fließend. Die Single Verdammt, ich lieb dich hat sich übrigens 2,5 Millionen Mal verkauft und das ist schon richtig klasse gewesen, auch für die damalige Zeit im Jahr 1990. Aufgewachsen ist Matthias Reim in Homberg-Efze und dann hat er das Abitur gemacht. In Göttingen hat er studiert, Germanistik und Anglistik, aber das hat er dann gesteckt zugunsten der Musik. Und er hat in verschiedenen Bands gespielt. Es gab auch Tonträger davon, die aber nicht kommerziell erfolgreich waren. Aber seine erste Single, die kam im Jahr 1984 und die hieß Von fernen Sternen. Ja, danach hat er dann wieder für andere Künstler geschrieben, im Hintergrund eben für Bernhard Bring, für Roy Black, für Jürgen Drews und für Tina York. Und sein Durchbruch kam dann, wie schon angedeutet, 1990. Und das kam so, dass Bernhard Brink, der ja mit ihm befreundet ist, ein Demoband von Verdammt, ich lieb dich an keinen geringeren als Wim Tölke vermittelt hat. Und dem gefiel das Lied so gut, dass er ihn in die Sendung eingeladen hat, den Matthias Reim zum großen Preis damals. Ja, und das war dann sein mega Durchbruch. Da kannte ihn dann wirklich jeder hier in Deutschland. Ja, und die ersten Alben waren auch unglaublich erfolgreich, sehr charterfolgreich sogar. Und während der 90er Jahre ließ das aber wiederum nach. Geldprobleme kamen, unglaublich hohe Schulden, 13 Millionen Euro Schulden hatte er damals nach eigenen Angaben. Und er macht da so ein bisschen seinen Manager von damals den Vorwurf, dass er ihn falsch beraten hatte, dass da viel Misswirtschaft gelaufen ist. Ja, aber er hat es geschafft, nach verkürztem Insolvenzverfahren ist er seit 2010 nämlich wieder schuldenfrei. Das muss man auch erstmal wieder hinkriegen. 13 Millionen, das will ich mir gar nicht vorstellen. Ja, dann hat er mal zwischendurch die Plattenfirma gewechselt und das war vielleicht gar keine schlechte Entscheidung, denn danach wurden seine Alben dann wirklich wieder richtig, richtig erfolgreich. Es ging steil nach oben wieder. 2015, da hat er dann sein 25-jähriges Jubiläum von Verdammt, ich lieb dich gefeiert, wollte damit auch ganz groß auf Konzerttour gehen, aber krankheitsbedingt musste er einige Konzerte davon auch absagen. Ja, drei weitere Alben folgten dann, sehr erfolgreich wieder in den Charts. Privat gibt's über ihn zu sagen, dass er viermal verheiratet war, 7 Kinder hatte. Mit Michelle war er ja verheiratet, er lebt am Bodensee. Mit Christine Stark ist er schon lange, lange zusammen. Und ich glaube, seit 2012 und seit 2020 sind die beiden verheiratet, haben auch eine Tochter. Das Album, das neue Album heißt Flashback, den Titelsong, den hören wir gleich mal und als zweites dann Die Sterne lügen.

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1: Das Lied erinnert mich immer so ein bisschen an einen anderen Titel von ihm. Dieses Ding, wie man Liebe buchstabiert. Das kann man da fast reinsingen, finde ich. Aber schöner Titel auf jeden Fall. Matthias Reim und sein Album Flashback. Wir stellen es heute vor und zwei Titel folgen dann noch in der dritten Stunde. Ja, von Matthias Reim ist es nicht weit zu Christine Stark, zu seiner aktuellen Partnerin, die es ja schon recht lange ist. Und sie hat was Neues gemacht inzwischen wieder. Und den Titel hören wir jetzt. Die Liebe steht auf uns. Okay. Die Liebe.

Also ich weiß nicht, ob sie sich im wirklichen Leben vertragen, aber musikalisch geht das gut hintereinander. Jetzt haben wir nämlich noch Michelle drangehängt. Sie war ja auch mal mit Matthias Reim verheiratet. Ja, wie gesagt, zwei Titel von Matthias Reim spielen wir ja dann noch in der dritten Stunde. Aber jetzt, ich habe ja aufgerufen zum Musikwünschen. Corinna hat das gemacht und Corinna hätte gerne mal Angelika Milster gehört. Walzer sterben nie.

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Das ist ein Titel, den sie vor vielen Jahren ihrem Mann gewidmet hat. Kommen wir zu ganz aktuellen von Bene Nova, der aus Augsburg stammt und auf den bürgerlichen Namen Benedikt Hessler hört. Gibt's was Neues? Wir haben ja schon seinen Sommerhit kennengelernt, ein Leben lang Sommer. Jetzt ist er da mit was Neuem. Hör nicht auf.

0: Nostalgie, es wird wieder Zeit. Ja, da haben wir dann gerade noch mal den Schlager-Gotti dran gehängt. Und davor hatten wir einen Sänger, der eigentlich im Ruhrgebiet geboren ist und jetzt mittlerweile in Trier lebt. Das ist ja genau neben meiner Heimat sozusagen, im rheinland-pfälzischen Trier, nämlich Jens Kemper. Und Bleib in meinem Leben ist sein neuester Titel. Ja, und seit 5 Jahren erfreut er uns mit seinen Songs. Ja, Nostalgie. Apropos Nostalgie. Gestern war Tag des Hundes. Und deswegen spielen wir jetzt mal ein paar Hundetitel. Nämlich, klar, den Klassiker, den Wumm. Ich wünsche mir eine kleine Miezekatze. Ich habe gerade gelernt, dass es darauf auch eine Antwort geben soll. Kenne ich jetzt noch nicht, aber werde ich mal gucken, dass ich das mal irgendwie beschaffen kann. Dann spielen wir sie mal beide hintereinander. Reinhard May habe ich danach. Es gibt Tage, da wünscht ich wäre mein Hund. Und dann gibt's auch noch Night Train. Na klar, was macht der Hund auf dem Sofa? Na, zu viel Nostalgie ist jetzt auch nicht gut.
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Ja. Was macht der Hund auf dem Sofa? Die Frage aller Fragen, die wir bis heute noch nicht wirklich gut geklärt haben. Night Train, haben wir gerade gehört, kommt aber noch immer gut auf jeder Feier, das muss ich schon sagen. Ja, wir covern ein bisschen, kommen danach aber nochmal zum Hund zurück. Wir covern aber jetzt erstmal einen Titel, den haben wir hier schon öfter gespielt, aber jetzt ist er lange nicht gelaufen. Deswegen wird's mal wieder Zeit für die deutsche Version von The Day Before You Came von ABBA. Andrea Wilke sang nämlich damals, ich war zu lang allein. Und dann hören wir noch einen Titel von Nino De Angelo und ein Engel fliegt in die Nacht. Und das war im Original von OMD. Und heißt Souvenir.

0: Tja, die beiden Titel stehen den Originalen, finde ich, in gar nichts nach. Andrea Wilke haben wir gerade gehört. Ich war zu lang allein, The Day Before You Came und Souvenir in der, von OMD in der Version von Nino De Angelo. Und ein Engel fliegt in die Nacht. Jetzt kommen wir nochmal zum Thema Hund zurück, denn Christian hatte dazu auch noch eine Idee des Pudels Kern. Ja, das stimmt. Geht natürlich irgendwie immer, wenn man über das Thema Hund redet. Ulrich Roski erzählt uns nochmal die Geschichte. Und dann hören wir noch Hoffmann und Hoffmann, bind den Bernhardiner an. Also ich habe ja vor diesen Tieren einen Heidenrespekt und ich spiele gerne Titel zum Thema, aber anschaffen würde ich mir sowas nur in Form eines Kuscheltieres, das muss ich sagen. Aber nicht zum jeden Tag rausgehen und zum jeden Tag um mich haben. Nee, das geht irgendwie gar nicht.
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1: Ja, so ist das gewesen. Jetzt hat doch der Ulrich Roski einfach aufgehört zu singen mittendrin. Ich hab's jetzt noch mal. Das mache ich bei Musikwünschen dann schon auch so, wenn das so mittendrin aufhört, da fehlte noch ein ganzes Stück. Also deswegen müssen wir das jetzt in der besseren Version noch mal hören. Und die andere werde ich dann wohl entsorgen müssen, warum auch immer die aufgehört hat mittendrin. Keine Ahnung.
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1: So, jetzt haben wir ihn aber nochmal in voller Gänze gehört, den Ulrich Roski mit seinem Pudelskern. Das muss ja schließlich sein, der kann ja nicht einfach mittendrin aufhören. Unsere Rubrik 3 nach 3 beschäftigt sich ja immer mit Künstlern, die schon etwas länger dabei sind und die ja vielleicht Geburtstag hatten. Manchmal würdigen wir auch einen Todestag, aber in diesem Fall ist es Gott sei Dank ein Geburtstag. Severin hatte nämlich gestern Geburtstag und sie wurde ja 78. Am 10.10.1948 ist sie nämlich geboren und wir hören 3 Songs von ihr. Ihre erfolgreichste Zeit war ja in den 70er Jahren bzw. Anfang der 80er Jahre noch. Singles gab es immer mal wieder zwischendurch. Ja, und mittlerweile ist es aber doch sehr still um sie geworden. Es geht ihr aber gut und sie scheint auch noch zu unterrichten, denn sie ist ja oder wollte ja eigentlich mal Lehrerin werden und hat das auch in späteren Jahren dann tatsächlich noch gemacht als Musiklehrerin. Ja, Severin hören wir mit 3 Titeln. Zum einen ihren Siegertitel für Monaco aus dem Jahr 1971. Mach die Augen zu und wünsch dir einen Traum. Und dann folgten ja Erfolgstitel auf Erfolgstitel. Der Eiffelturm, der Duft von Paris, Monsieur le Général und so weiter. Und im Jahr 82 hat sie dann einen Titel gecovert von der Mädchenband à la carte, In the Summer Sun of Greece. So ein Sommersonnentag, da erinnern wir uns doch gerne dran, da hatten wir dieses Jahr nämlich einige von. Und im Jahr 91, da sang sie den Titel Einer für alle und das ist eine schöne Ballade, die hören wir dann als drittes.

Also ich finde, wenn man diese drei Titel hintereinander hört, dann merkt man förmlich, wie sehr sich doch die Art der Produktion und die Stimme auch verändert hat in den vielen Jahren, in diesen Jahrzehnten. Deswegen machen wir das ja auch genau gerne an dieser Stelle. Drei Titel von einem bestimmten Interpreten und dann über die Jahre verteilt. Ja, da kann man doch eine doch interessante Entwicklung erkennen. Ja, es wird höchste Zeit für unseren kleinen Instrumentalblock. Wir sind heute ein bisschen über der Zeit. Es ist schon 15.38 Uhr und der Pudel ist schuld. Ich sag's ja, die Hunde, die sind schuld. Der Pudel, weil er nicht so zu Ende singen wollte. Deswegen musste er ja dann nochmal und das hat dann alles ein bisschen verzögert. Aber das macht nichts. Wir haben noch Zeit bis 17 Uhr. Und jetzt gibt's unseren kleinen Instrumentalblock. Ich habe mich mal wieder für den kuriosen Titel Das Loch in der Banane von Klaus Weiland entschieden. Aber lange nicht gehört, die Pausenmusik zum NDR. Ja, warum heißt der Titel so? Naja, weil jedes Kind einen Namen braucht. Eigentlich wollte er dem Ding gar keinen Namen geben, weil es ja einfach nur ja ich sag mal, nicht despektierlich gemeint, aber so ein Gitarrengeklimper ist. Und der meinte dann eigentlich, das braucht doch keinen Titel. Das ist doch nur eine Pausenmusik. Aber doch, man wollte dem Kind einen Namen geben. Und so fiel ihm dann einfach nur ein, zu sagen, dann heißt es eben das Loch in der Banane. Ja, aber ich höre es richtig gerne. Und ich erinnere mich gerne an die alten Pausen, ja, Zeichen und Pausen, Umschalte-Musiken zurück, die man früher so hatte im Fernsehen, die man heute natürlich dank moderner Technik längst nicht mehr braucht. Danach hören wir dann noch einen Titel, der als instrumental und auch als gesungene Version in mehreren Sprachen, sowohl in Deutsch als auch in Englisch, sehr gut gelaufen ist Anfang der 70er Jahre, nämlich If You Could Read My Mind in der Version mit den Spotniks hören wir. Und das war ja auf Deutsch von Dalia Lavi, Wäre ich ein Buch zum Lesen. Och, und dann hat es auch noch Gordon Lightfoot gemacht, und viele andere mehr dann in verschiedenen anderen Sprachen auch noch. Aber zuerst mal den Klaus Weiland mit der Pausenmelodie vom NDR.

Ich finde ja, es gibt Instrumentalstücke, die passen so richtig gut zu einem gemütlichen Sonntagnachmittag. Und das hier waren zwei Beispiele, wie ich finde. Ja, vielleicht versteht ihr ja, was ich meine. Vielleicht geht es euch ja genauso. Jetzt habe ich aber einen Musikwunsch zu erfüllen. Da muss ich jetzt gerade noch mal auf den Namen gucken. Das muss ich jetzt erstmal noch mal eruieren. Und zwar geht es nämlich um André Parker und Wer weiß. Genau, Antobia hat sich das gewünscht. Und ich weiß nicht, wer Antobia ist, ob das ein Kunstname ist oder ob man tatsächlich, ob das ein mir ist der Name vollkommen fremd gewesen. Aber den Musikwunsch, den erfüllen wir natürlich gerne mit einem schönen Nachmittag für alle. Das war der Gruß, der noch drunter stand. André Parker und Wer weiß, ist ein Titel, den es gegeben hat schon vor vielen, vielen Jahren, vor über 40 Jahren, hat den nämlich Bernd Klüver mal gemacht. War damals auch ein sehr schöner Ohrwurm und jetzt ist er ein bisschen flotter, ein bisschen disco-mäßiger von André Parker. Dann hören wir Bernd Klüver aber noch mit einem anderen Titel aus dieser Zeit, 1985. Da nahm er nämlich den Titel Den Wind von Palermo auf.

Jan Klüver und der Wind von Palermo. Und mit dem Wind ziehen auch die Vögel. Gestern war Weltzugvogeltag. Der findet zweimal im Jahr statt, einmal im Frühjahr und im Herbst. Ich glaube, im Mai ist der im Frühjahr und jetzt eben gestern am 10.10. war eben der für den Herbst. Deswegen gibt es jetzt Titel, die sich damit beschäftigen. Anne-Karin, wo sind die Vögel geblieben? Ja, ein sehr nachdenklicher Song zum Thema Umwelt und Thema Tierschutz zum Beispiel. Und dann haben wir noch den kleinen Vincenze, der ja 85 diesen Titel hier gemacht hat. Kleiner Vogel, flieg.

ich weiß noch, warum mich dieser Titel damals irgendwie doch sehr berührt hat, als er rauskam. Das war so Mitte der 80er Jahre, so auch so 84, 85. Vincente und kleiner Vogel fliegt. Da hatte wohl ein Kind sehr große Sehnsucht nach seiner Heimat. Ja, die Vögel sind immer noch großes Thema bei uns. Gestern war Weltzugvogeltag. Na, dann lassen wir doch die Kraniche nochmal ziehen mit den Geschwistern Hofmann.

Chantal und wie ein Vogel im Wind. Jetzt habe ich noch ganz schnell einen Musikwunsch für den Christian rausgesucht, weil er gut zum Thema passt, nämlich François Sardy und Wenn wilde Schwäne fliehen.

Der Wolfgang und Lieder für den Wind. Derselbe Wolfgang, der für Udo Jürgens eine ganze Menge geschrieben hat und der mit seinem Trödler Abraham ja doch einen recht großen Erfolg gefeiert hat. Aber geschrieben hat er auch eine ganze Menge. Jetzt kommen wir zu Mario Steffen und Lichtermeer. Das ist das Lichtermeer-Stück, das wir von Maywood kennen. Hat er neu gemacht mit einer deutschen Version. Und das hat sich Bettina gewünscht. Bettina Rüger, sie grüßt ihren Sohn in der Reha-Klinik in Wilsnack. Ja, dann grüßen wir doch mal ganz herzlich zurück und wünschen gute Genesung.

Neues von Wind, Tanzen, Träumen. Ich habe gerade überlegt, ob das zusammengeht oder nur hintereinander. Aber doch, ich glaube, man kann auch, während man tanzt, träumen. Ja, jetzt gibt es Neues von Vincent Groß, der sich mit den Tampentreckern zusammengetan hat. Das ist ein Chantichor aus Hamburg, der schon ganz, ganz lange sehr erfolgreich unterwegs ist. Fast ein halbes Jahrhundert. Ja, und der Titel, der ist richtig klasse, ein richtiger Ohrwurm. 3x100.

Ja, irgendwie so ein bisschen Two Fronts und irgendwie doch nicht so wirklich ganz. Also trotzdem, geht ins Ohr und bleibt auch da drin. Sanciano und Lieder der Freiheit. Apropos Lieder, wir kommen in unser Schlagerjahr, in das wir zurückschauen. Das ist diesmal das Jahr 1990. Ja, da gab es schon ganz originelle Geschichten. Von Jürgen von der Lippe zum Beispiel, den Beamten-Rap. Den hören wir gleich. Und dann haben wir da noch Hanne Haller und die serviert uns Bratkartoffeln mit Spiegelei und Juliane Werding noch als drittes. Bisschen nachdenklicher. Der Himmel schweigt.

0: Drei Titel aus dem Jahr 1990 haben wir gehört. Juliane Werding, Der Himmel schweigt. Und als in der Mitte hatten wir dann Hanne Haller mit ihren Bratkartoffeln und dem Spiegelei. Und dann Jürgen von der Lippe mit dem Beamtenrap. Übrigens, das nochmal so zwischendurch. Natürlich sind Ähnlichkeiten mit zuhörenden Personen rein zufälliger Natur. Das wollte ich nur mal kurz mal anmerken, ne? Ich habe ja ein paar Mal schon einen neuen Titel von Klaus Danner gespielt und der heißt Ich habe frei um 2:30 und ich habe gesagt, den Titel gab es schon mal Ende der 80er Jahre von Schweizer, der ja mit seinen 13 Tagen so richtig durchgestartet ist und das Ding lief ja damals rauf und runter, aber das hier hat man auch ein paar Mal gehört. Ich habe versprochen, ich spiele das Original nämlich auch mal.
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Matthias Reim und sein Album Flashback haben wir heute hier vorgestellt. Wir waren doch mal Freunde, ja. Schöner Titel, den wir da noch gehört haben zum Schluss. Hier geht's weiter mit Tobias, mit Tobias Stein und dem Schlagercocktail. Jetzt hätte ich es fast umgekehrt gemacht. Um 19 Uhr hören wir dann nämlich Fred Lühne mit dem Schlager-Rendezvous. Und mich gibt's wieder morgen auf die Ohren um 22 Uhr in der Traumzeit. Bis dahin, macht euch einen schönen, ruhigen, gemütlichen Abend und genießt unser Radioprogramm vielleicht ein bisschen und startet mir gut in die neue Woche morgen. Winke, winke, tschüss, für heute sagt Barbara Müller. Und viel Spaß mit Tobias Stein.

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So auch wieder an diesem Sonntag darf ich euch recht herzlich begrüßen zur 254. Ausgabe des Schlagercocktails am Sonntag. Am Mikrofon ist wie immer euer Tobias Stein und zuvor geht wieder ein herzliches Dankeschön ins Studio nach Marburg zur lieben Barbara für die vorangegangenen unterhaltsamen 3 Stunden. Da will ich natürlich hier anknüpfen mit Stimmung pur und wir starten ganz unkonventionell, wie soll es anders sein, mit Musik hier in die Sendung. Die erste Stunde dient zur Vorbereitung. Ab 18 Uhr geht's dann ins Warm-up auf das heutige Schlagerrendezvous meines lieben Freundes und Kollegen Fred Lühne, der euch ab 19 Uhr dann aus Österreich begrüßen wird. Das Wievielte er heute feiert und wen er heute Spannendes im Talk hat, erfahrt ihr hier zur vollen Stunde. Los geht's mit Daniel und Andrea Jürgens.

Ja, und nach dem Déjà-vu von Andrea Jürgens gibt es jetzt hier die volle Wahrheit. Das Ganze unter dem Regenbogen, musikalisch präsentiert hier für euch von Christian Leis und Andreas Martin.

Ja, und nachdem wir jetzt hier ein bisschen Farbe in die Sendung gebracht haben, kommen wir zu einem wundervollen Künstler, den ich vor einiger Zeit mal bemustern durfte. Der Name Andrew Carrington. Als ich den Titel Steig ein das erste Mal hörte, dachte ich, na, ist das The Story of My Life von One Direction nur auf Deutsch gesungen? Nein, wirklich nicht, aber er hat damit eine Nische aufgemacht und ja, hoffentlich auch damit viel Erfolg. Freue mich auch weiterhin von ihm Neues zu hören. Aber hört selber mal rein, steig ein und freut euch im Anschluss auf die Schlagerpiloten. Oh, mi amor.

Ja, da heben wir ab mit den Schlagerpiloten und bewegen uns natürlich auch weiterhin hier stimmungsvoll durch die Sendung. Komm nun zu Andy Borg. Ja, wo bleibt er eigentlich, wenn es immer wieder sonntags nicht mehr gibt? Und war er ja Dauergast beim lieben Stefan Ross, aber ich denke auch für ihn wird man wieder die passende Sendung finden. Freuen wir erstmal uns auf ihn jetzt hier musikalisch, mit wem ich lache. Ja. Und im Anschluss gleich die Palldauer. Ich liebe dich immer noch.

Ja, und damit haben wir ja schon die erste halbe Stunde geschafft und gehen straff auf 18 Uhr zu, wo wir dann ins Warm-up starten auf das heutige Schlagerrendezvous meines lieben Freundes und Kollegen Fred Lühne, der euch ab 19 Uhr dann aus Österreich begrüßen wird. Ja, das Wieviel der feiert, habe ich schon angekündigt, und wen ihr heute Spannendes im Torwart erfahrt ihr natürlich hier zur vollen Stunde. Ja, bekanntlich ja, machen ja kleine Wetten das Leben etwas spannender. Lassen wir uns musikalisch auf die Wette ein hier mit den Flippers und genießen zuvor noch Andy Schäfer mit Heut und Hier.

Ja, ob sie die Wette gewonnen haben, können wir leider nicht mehr nachverfolgen, da es ja die Flippers bekanntlicherweise nicht mehr gibt, außer Olaf, den Flipper. Ja, heute leider nicht in der Sendung, aber dafür jetzt hier für euch Angela Henn, schwer verliebt, und Dennis Granz, einmal zum Mond.

Ja, da ist sie einfach auf ihrer Wolke dazwischen geflogen, die Angelika Martin. Ja, aber nicht so schlimm, weil so starten wir natürlich auch pünktlich ins Warm-up. Und zwar nach der jetzt folgenden letzten Runde. Freut euch auf Elisabeth Moserholt und Anja Regitz.

Ja, und nach diesem wundervollen Titel von Anja Rigetz sind wir nunmehr angekommen im Warm-up auf das heutige mittlerweile 983. Schlagerrendezvous meines lieben Freundes und Kollegen Fred Lühne. Heute bei ihm gleich zwei im Talk, also Mann und Frau, ein Ehepaar. Ich hoffe, ich spreche den Namen richtig aus. Freut euch auf Mikkel Marz und seine Frau Melanie. Seid gespannt, was hinter beiden Personen steht. Fred ist auf jeden Fall schon aufgeregt und freut sich, wenn ihr dran bleibt. Wir starten hier so lange oder ziehen unsere Zeit hier durch mit Musik und die kommt hier von Bella Vista und Franz Bauer.

Ja, nach diesem kleinen Stimmungsheber hier von Franz Bauer geht Daniela Alfinito jetzt hier eigene Wege. Zuvor aber genießen wir noch den letzten Tag im Paradies von und mit Andrea Berg.

Ja, runter vom eigenen Weg rauf auf die Gleise und zwar mit dem Fernando Express. Und die wollen unbedingt tanzen gehen. Freut euch um Anschluss auf Bella Mia von den Strombergern.

Es hat noch mal ein wenig an den Urlaub erinnert. Ja, ich habe mal kurz durchgezählt, 5 Runden schaffen wir noch. Das heißt, der Fuß bleibt jetzt hier auf dem Gas, bevor wir dann abgeben rüber nach Österreich zum lieben Fred. Deshalb geht's hier los mit Emotion und freu dich im Anschluss gleich auf Dirk Rubin.

Wir hissen die Segel und gehen an Bord aufs Weiseboot mit dem Duo Fantasy und genießen das Abenteuer mit Franziska

Auf Mallorca ist sie längst eine Ikone. Ja, so ist es auch nicht verwunderlich, dass auch ihr letztes Projekt mit DJ Herzbeat ein Volltreffer war. Die Rede ist von Sonja Liebing mit ihrem Titel Maybe. Gleich im Anschluss für euch, die Geschwister David, irgendwann einmal.

Ja, zwar nicht im nächsten Leben, aber irgendwann einmal geht auch diese Sendung hier vorbei. Wir kommen an in der vorletzten Runde und da hat Gilbert Surkopp die Zeichen seines Lebens wohl erkannt. Zuvor gibt's aber noch Florian Timm, ich lieb dich sowieso.

Ja, der letzte Ton ist noch nicht verklungen in dieser Sendung, aber ich darf euch jetzt schon mal einen schönen Restsonntag wünschen. Viel Spaß jetzt hier bei Fred und seinen Gästen. Und wenn ihr nächste Woche, nächsten Sonntag nichts weiter vorhabt, würde ich mich freuen, wenn ihr wieder einschaltet ab 17 Uhr hier zum Schlagercocktail am Sonntag. Ich sag tschüss mit mitten im schneeweißen Sand. Hier war und bleibt euer Tobias Stein. Cheerio!

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4: Tja, und bei Radio FFR sagen wir ein liebes Dankeschön zu unserem lieben Freund, zum Tobias Stein, der uns am Schluss wieder schön besungen hat. Ja, er ist ganz einfach unser Minnesänger von Radio FFR. Und ein liebes Dankeschön auch zu Arno Rauter bei Radio Schlagermax oder Schlagermax Radio. Ich bin überzeugt davon, dass er für euch, der Arno, für euch eine ganz, ganz tolle Sendung gemacht hat. Tja, und damit wünsche ich einen wunderschönen guten Abend. Ich sage herzlich willkommen bei Radio FFR und Schlagermax Radio. Hier ist das 983. Schlager-Rendezvous und ich freue mich unglaublich, dass ihr dabei seid. Grüß euch. Ja, es wird heute tiefgründig, es wird auch ein bisschen humorvoll, aber in erster Linie wird es menschlich, denn ich habe zwei wunderbare Menschen bei mir zu Gast im Talk. Den einen, den kenne ich seit dem Jahr 2013, sie kenne ich seit, glaube 2014. Ja, Michael Marz und seine Frau, seine liebe, soll ich wirklich Marlene sagen? Nein, natürlich seine Melanie, und ich freue mich, dass ich beide gleich bei mir zu Gast habe im Talk. Ja, mit den beiden werde ich doch etwas länger plaudern. Ich schätze mal so bis ja, 20.35 Uhr, 20.40 Uhr. Und dann gibt es sie wieder, Fred Schlager-Hitparade. Ja, wird es der liebe Silvio Samoni in seiner zweiten Wertungswoche wieder auf die 1 schaffen? Oder haben wir in dieser Woche eine neue Nummer 1? Lassen wir uns mal überraschen. Ja, und dann gibt es natürlich die Zeit nach der Hitparade, und die wollen wir nutzen, so ab ca. 22 Uhr, um natürlich auch eure Musikwünsche zu spielen. Bei Radio FFR gebt ihr die Musikwünsche unter www.radio-ffr.de in die Wunschbox rein, Wunschbox anklicken, oben eure Namen, zweite Zeile Interpret, dritte Zeile Wunschtitel, und ihr könnt natürlich auch einen lieben Gruß da lassen. Ja, und bei Schlagermax Radio, da gibt es ja eine WhatsApp-Nummer, die ihr auf der Homepage von Schlagermax findet, aber da erzähle ich ja euch nichts Neues wahrscheinlich. Also, da braucht ihr nur reinschreiben, dann kommt der Musikwunsch bei mir an, und dann wird nach 22 Uhr genau dein Musikwunsch auch erfüllt werden. Tja, aber jetzt wollen wir nicht mehr viel Zeit verlieren, denn Michael Marz und seine Melanie sind schon fast bei mir in der Leitung. Ich wünsche euch nochmal viel Spaß und gute Unterhaltung hier bei uns bei Schlagermax Radio und
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0: Michael Marz und willkommen im Leben. Ja, es ist schon einige Zeit her, dass wir das letzte Mal miteinander geplaudert haben, der liebe Michael, seine noch schönere Hälfte, seine Melanie und meine Wenigkeit. Und wenn ich über Michael Marz und die liebe Melanie nachdenke, da fällt mir eigentlich nur eines ein, ein bisschen humoristisch gedacht. Ein Mann, ein Wort, das ist schon mal etwas, was wir alle kennen. Eine Frau, ein Wörterbuch. Und Michael Marz und seine liebe Melanie, pure Harmonie. Ich wünsche euch einen schönen guten Abend.
1: Hallo, ja. Wir freuen uns sehr.
2: Ja, ebenfalls und einen ganz, ganz lieben Gruß an alle Hörer.
0: Wieso hast du jetzt gelacht, lieber Michael?
2: Du hast das so schön gesagt mit dem Wörterbuch. Also von daher ist es alles gut. Wir haben uns über diese wunderschöne Ansprache, diese Anrede, diese Vorstellung unwahrscheinlich gefreut.
0: Du, ich hätte auch sagen können, Michael und Melanie, wortgewandte Harmonie. Das klingt noch schöner.
1: Das hört sich auch super an, das stimmt.
2: Und trifft es auf den Punkt.
0: Das stimmt, weil, lieber Michael, du hast ja eigentlich deinem Schatz zu verdanken, dass wir endlich wieder miteinander plaudern. Warum? Weil du endlich wieder im Studio warst. Jetzt muss ich aber natürlich, bevor es einmal so weit gekommen ist, und Melanie, du hast ja einen wunderschönen Text geschrieben, darüber werden wir auch noch plaudern, aber zunächst einmal muss man sagen, ihr beiden, ihr wart ja eigentlich lange Zeit weg. Also ihr wart leider auch weg aus meinem Leben. Ich habe schon eine Vermisstenanzeige aufgegeben, aber die Polizei hat mich nicht ernst genommen. Aber ganz ehrlich jetzt, ich weiß, es ist viel passiert bei euch und deshalb eine Frage, die wirklich so gemeint ist, wie ich sie stelle, denn viele stellen eine Frage und sie interessiert das dann eigentlich gar nicht. Die warten die Antwort gar nicht ab, aber wie geht es euch heute?
1: Ja, ich fange einfach mal an. Wir sind froh und dankbar, sagen zu können, nach so einer langen Zeit, jetzt geht's bergauf, uns geht's wieder gut. Es war wirklich eine sehr schwierige Zeit, die an den körperlichen Kräften gezerrt hat, aber auch seelisch und mental immer wieder dazwischen gefunkt hat. Also viele verschiedene Themen, aber das Hauptthema war natürlich krankheitsbedingt und heute sind wir wirklich froh, dass wir diese Zeit überstanden haben und nach vorne blicken können.
2: Ja, kann ich mich nur anschließen. Wir haben sehr, sehr schlimme Jahre hinter uns und haben auch erst den Sprung in 2026 wieder nach vorne bekommen. Also von daher bitte ich um Entschuldigung, mehr oder weniger, dass wir viele, viele Jahre aus der Öffentlichkeit komplett raus waren.
0: Ja, ich glaube, da braucht man sich nicht zu entschuldigen. Es ist schön, dass ihr wieder da seid. Also muss man ja wirklich sagen, wieder willkommen im Leben. Aber in all dieser Zeit, in denen ihr so viel durchgemacht habt, sowohl du, liebe Melanie, als auch der liebe Michael, hat man da irgendwann auch ans Aufgeben gedacht? Ich meine, gerade bei dir, Michael, du bist ja eigentlich derjenige, der anderen immer Mut gemacht hat. Und hat man da wirklich mal hinterfragt, warum, weshalb, auch wieso etwas so ist und wollte man tatsächlich irgendwann mal aufgeben?
1: Aufgeben nicht, aber man geht natürlich auch ins Gericht mit sich selber und denkt über vieles nach, aber gerade in meiner Situation, ich habe ja drei Kinder, das sind Michaels drei Stieftöchter und für die mussten wir ja auch da sein und da hat man nicht solche Sachen im Kopf, wie dass man jetzt aufgibt. Man denkt eigentlich die ganze Zeit an die Kinder und es muss vorwärts gehen und das ist eigentlich auch schon Antrieb genug, weil das geht nicht. Du kannst nicht als Mutter den Kopf hängen lassen und trotzdem muss ich aber sagen, wenn ich Michael nicht an meiner Seite gehabt hätte, dann wäre es weitaus schwieriger geworden, den Hauptgrund des Lebens nicht oder den, ja, wie soll ich das jetzt sagen, mir fehlen die Worte, den Fokus nicht zu verlieren einfach. Mhm. Und deswegen bin ich wirklich sehr dankbar, dass Michael an meiner Seite war und wirklich hat alles gemacht damals. Und wie gesagt, ich bin da sehr, sehr dankbar für.
0: Und der Michael hat ja dann alles zurückgeben können. Es ist immer alles eine Sache von Geben und Nehmen. Und so wie es in einer Ehe ist, in guten wie in schlechten Zeiten, ihr wart und seid daran gewachsen, auch vor allem in den schlechten Zeiten, glaube ich, Michael.
2: Naja, ich muss, wie man das von mir auch gewohnt ist, ehrlich sein und ehrlich bleiben, weil das gehört mit zu mir. Und da, bei Melanie war es ja damals so, da waren die Kinder klein. Aber bei mir war es im Endeffekt so, als es immer schlimmer wurde, waren die Kinder groß und schon hatten schon ihren eigenen Hausstand. Und bei mir war es tatsächlich auch so, dass ich drei Fehldiagnosen von 15 Fachärzten gab es also drei, die Fehldiagnosen, beziehungsweise eigentlich haben sie alle Fehldiagnosen losgelassen, aber drei Fehldiagnosen, die mit ALS zu tun hatten. Und wenn du dreimal von unterschiedlichen Ärzten ALS diagnostiziert bekommst, dann fängst du anders an zu denken. Und das hat nichts mehr mit Aufgeben zu tun, sondern ich habe früher selber mit ALS-Patienten gearbeitet. Und wer sich mit ALS auskennt, weiß, wenn so eine Krankheit fortschreitet, dann hast du irgendwann keine Zeit mehr. Und ich war also schon derjenige, der also im letzten Jahr tatsächlich sich schon verabschiedet hatte und auch schon mit der Schweiz kommuniziert hatte, weil ich gesagt habe, ich möchte keinem als Pflegefall zur Last fallen, weil das erfordert unwahrscheinlich viel von einem Menschen ab, gerade von den Angehörigen. Und ja, ein Wunder ist dann trotzdem passiert, dass also ein Arzt gekommen ist und diese ganzen 15 Fachärzte an die Wand gestellt hat und gesagt hat, es ist traurig, dass es solche Ärzte gibt. Ich sage Ihnen jetzt, was Sie tatsächlich haben. Und das hat nichts mit ALS zu tun. Also von daher ist es auf der einen Seite schlimm gewesen. Auf der anderen Seite bin ich heute trotzdem dankbar, dass ich also noch so einen Arzt gefunden habe. Aber dafür musste ich auch weit reisen. Und ja, es ist alles nicht so einfach, ne? Und manchmal ist das auch so einfach zu erklären.
0: Und daher jetzt nochmal meine Frage ganz bewusst nochmal gestellt. Wie geht es euch heute, Melanie? Bei dir ist das, glaube ich, schon ein bisschen länger her. Du hattest ja Krebs, kann man ja dazu sagen, und du hast das überstanden. Du hast den Krebs besiegt, auch dank eines Mannes an deiner Seite, der dich über alles liebt. Wie geht es dir heute? Und Michael, wie schaut es bei dir heute aus? Ich komme jetzt mich echt schon fast vor wie Petrus im Paradies, weil ich mich heute so nett mit euch unterhalten darf, obwohl ich nur der Fred bin.
1: Ja, das können wir auch nur so zurückgeben. Ja, also körperlich geht es mir sehr gut, würde ich sagen. Ich habe ja auch seit über 18 Jahren noch multiple Sklerose. Das kommt ja auch noch dahin zu. Aber auch da kann ich sagen, ich bin in einem stabilen Bereich. Es gibt natürlich Tage, wo es mir nicht so gut geht, wo ich verschiedene Symptome habe und dann auch mal so ein bisschen zurücktreten muss. Aber trotzdem will ich mich überhaupt nicht beschweren, zumal es Menschen gibt, denen es viel, viel schlechter geht, auch nach so vielen Jahren. Und ja, also ich kann im Großen und Ganzen sagen, dass es mir heute gut geht. Doch, kann ich schon, ja.
2: Ja, ich kann auch sagen, dass ich seit dem 17.01. wieder nach vorne schauen kann, weil ich wieder laufen kann, was ich vorher nicht mehr konnte. Und von daher bin ich jetzt also auch auf einem guten Weg, wo ich also auch immer noch logischerweise in ärztlicher Betreuung bin, weil noch viel gemacht werden muss. Aber ich bin auf einem guten Weg und alleine wieder laufen zu können und sich überwiegend frei bewegen zu können, das ist schon sehr, sehr wertvoll.
0: Es ist ja eigentlich irre bei dir, Michael. Du musstest ja im Prinzip zum dritten Mal laufen lernen, wenn man es ganz genau nimmt. Ja, ich meine, bei der Geburt, aber da kannst du dich wahrscheinlich nicht mehr so ganz erinnern. Dann hatten wir schon einmal vor, also das allererste Mal haben wir miteinander gesprochen vor, ich glaube, 13 Jahren. Wahnsinn, Zeit vergeht. Du schaust immer noch gleich jung aus, ich werde langsam alt. Und damals hast du auch, uns auch schon erzählt, dass du nicht mehr laufen konntest und jetzt zum dritten Mal. Es ist eigentlich Wahnsinn. Also, du bist ein richtiges Kämpferherz.
2: Ja, ist leider Gottes wahr. Nur mit dem Unterschied, dass ich diesmal nicht mein Sprachzentrum verloren habe und nicht in diese ganze Inkontinenzgeschichte und so weiter reingeraten bin. Aber dieses Mal war es im Endeffekt genauso. Ich habe also ja auch wieder eine Zeit lang mit Rollstuhl zu tun gehabt und, weil es einfach nicht mehr ging. Ist so, ich weiß es nicht warum, wieso, aber es sind auch unterschiedliche Krankheiten. Also jetzt ist es ja mittlerweile so, dass ich mit Arnold Schwarzenegger etwas gemeinsam habe. Ich kann also jetzt auch sagen, ich bin Terminator. weil ich ja jetzt künstliche Gelenke in mir drin habe. Und wenn man mein Röntgenbild anschaut hier, mein lieber Schwan, da kann ich kämpfen.
0: Naja, dann würde ich sagen, wir lassen das Ersatzteillager mal singen. Der war frech, ich weiß es. Lieber Michael. Aber du musst es nicht alleine singen, die Melanie darf mitmachen, nämlich geh einfach weiter. Ist immer dann, wenn es einem schlecht geht, einfach weitergehen, einfach tun und dann wird es irgendwann wieder besser. Ja, und dann gehen wir gleich in Runde 2. Aber jetzt könnt ihr euch ein bisschen von meinen Fragen.

0: Michael Marz gemeinsam mit seiner wunderbaren Frau, mit seiner Melanie. Melanie, sagt man zu dir wirklich nur Melanie oder sagt man jetzt wieder Melanie Christine?
1: Also Melanie Christine höre ich in der Tat sehr, sehr selten. Eigentlich bin ich im Alltagsleben nur die Melli.
0: Melli, noch besser. Siehst du, da brauche ich weniger reden. Schön. Aber Michael, die Frage muss ich dir jetzt noch stellen. Wir wollen jetzt nicht nur über Krankheiten sprechen, ist ja logisch. Aber man hinterfragt ja sehr viel. Übrigens, bist du an dem Tag, an dem meine Mama Geburtstag hatte, hast du eine tolle Nachricht bekommen am 17.01. Das gefällt mir sehr gut. Allein da merke ich schon eine gewisse Verbundenheit. Was hast du jetzt für Schlüsse aus dem gezogen, was dir passiert ist? Weil es heißt ja immer, man hinterfragt immer, warum, weshalb, wieso etwas passiert ist.
2: Kurzum gesagt, bei mir sind viele Sachen durch Fehlbehandlungen oder haben durch Fehlbehandlungen stattgefunden. Was ich bei mir jetzt daraus ziehe, ist etwas ganz, ganz Schlimmes eigentlich, nämlich die Tatsache, dass wir glauben, wir hätten in Deutschland ein ganz tolles Gesundheitssystem und wir haben einen Großteil der Ärzte, wo man eigentlich sagen muss, die kann man mit der Pfeife rauchen, weil die sind eigentlich nur noch dafür da, vom Schreibtisch aus dir irgendwelche Medikamente zu verschreiben. Und ich habe dazu ein ganz tolles Beispiel. Wir sind also damals in der Anfangsphase, wo alles losging, zu einem Arzt gekommen. Und dieser Arzt hat mich also vom Schreibtisch aus angeguckt und hat dann gesagt, ich verschreibe dir jetzt Morphium und danach kommt dann nur noch der Tod. Mhm. Das waren original seine Worte, wo ich gesagt habe, sag mal, geht's jetzt noch oder was? Also ich habe diesen Arzt dann auch gewechselt. Und wenn man also dann dieses Szenario halt bei mir gesehen hat, dass ich also wirklich bei insgesamt 17 Ärzten gewesen bin, die durch die Bank weg nichts auf die Reihe gebracht haben. Und das Schlimme ist dazwischen, du kriegst ja nicht von heute auf morgen einen Termin beim Arzt. Da liegen ja immer Wochen dazwischen. Und dann werden Untersuchungen gemacht, wie MRT-Untersuchungen. Da braucht es wieder Wochen, wo du dich eigentlich mit einer Hoffnung drauf stürzt und sagst, ach, wenn diese MRT-Untersuchung jetzt gemacht wird, dann kommt da auch ein Ergebnis raus. Ja, und das war halt nicht so. Die haben teilweise diese Radiologieberichte nur gelesen, sich keine Bilder richtig angeschaut und so weiter. Und am 17.11. bin ich bei einem Arzt gewesen, der also, bevor er mich in sein Behandlungszimmer reingerufen hat, schon eine halbe Stunde sich nur die Bilder angeschaut hat und also dann schon vorbereitet war und gesagt hat, es tut mir so leid, was alle Ärzte da gebracht haben. Ich sage Ihnen jetzt mal, was bei Ihnen tatsächlich ist. Und er hatte dermaßen recht, dieser Mensch in allem, und das hat sich ja jetzt auch bestätigt. Fazit daraus ist, man sollte heutzutage sehr, sehr, sehr, sehr vorsichtig sein mit allem, was ein Arzt erzählt, was er tut. Ich habe von Ärzten eine Cortison-Überbehandlung bekommen, was zur Folge war, dass durch dieses viele Cortison eine Hüftkopfnekrose entstanden ist und das so schlimm gewesen ist, dass diese Nekrose wiederum von einem Arzt nicht gesehen worden ist, obwohl er Bilder gemacht hat und jeder Arzt hinterher gesagt hat, das hätte er doch sehen müssen, er hat es nicht gesehen, man hat mich damit laufen lassen. Ich konnte schon nicht mehr laufen, ich bin an zwei Krückstöcken mehr oder weniger geschliffen, wo ich mir vom Arzt anhören musste, ach, so schlimm kann es doch nicht sein. Und irgendwann durch diese vielen Medikamente und, die in Höchstdosis ja waren, bin ich dann mit einer Darmblutung ins Krankenhaus eingeliefert worden. Zeitgleich natürlich habe ich auch die Schmerzen gehabt und hatte da auch einen wundervollen Internisten gehabt, der also sich rührend um mich gekümmert hat. Und ich habe den dann also irgendwann im Bett gefragt, wenn ich jetzt mit Ihnen verwandt wäre, würden Sie mich jetzt nochmal hier entlassen? Und da hat er gesagt, Sie gehen nirgendwo mehr hin. Sagt er, in einer Woche hätten Sie sowieso, wären Sie eh zusammengebrochen, weil der Hüftkopf wäre von alleine abgefallen. So schlimm stand es im Endeffekt schon. Und man muss also heutzutage, man muss so viel Ärzte wechseln, Ärzte hinterfragen.
1: ruhig auch skeptisch sein.
2: Ruhig auch skeptisch sein. Ich habe mich mit einem Arzt angelegt, der hat mich nachher rausgeschmissen, weil er mir eigentlich nur was verkaufen wollte, nämlich so eine Hyaluronbehandlung,
1: Hyaluron, ja.
2: Hyaluronbehandlung, wo ich gesagt habe, was soll der Quatsch? Und der ist dann böse geworden, ich auch. Und dann war es zur Folge, dass ich also aus der Praxis raus sollte, liebend gerne. Wir leben heute wirklich in einer Zeit, wo wir nicht uns auf Ärzte verlassen können. Wenn jeder einen tollen Arzt hat, ich wünsche es ihm. Ich habe sie nicht gehabt, über 2 Jahre lang nicht. Und von daher ist das also schon etwas, was ja, mich sehr betroffen macht.
0: Aber dich hat das Ganze auch sicher in irgendeiner Form auch wieder, damit sind wir bei der Frage, weshalb, wieso, warum, hat es dich auch stärker gemacht, jetzt nachträglich gesehen, weil du vielleicht auch gemerkt hast, es gibt abseits der Ärzte jetzt Dinge im Leben, die man zwar nur bedingt beeinflussen kann, aber mit der Hilfe des Glaubens, aber auch der Liebe von deinem Schatz, dass du den einen oder anderen Weg doch noch geschafft hast, wo du eigentlich schon aufgegeben hast.
2: Ich müsste jetzt lügen, wenn ich jetzt sagen würde, ja, weil das ist nicht so. Natürlich bin ich dankbar, dass meine Frau an meiner Seite ist, aber ich weiß auch, wie meine Frau gelitten hat. Ich habe 24 Stunden Schmerzen gehabt, ich habe nicht mehr geschlafen. Ich habe nachts nur noch geschrien, weil diese Schmerzmedikamente, wenn die nachgelassen haben, du hast das nicht ausgehalten. Das sind Schmerzen gewesen. Ich habe sowas in meinem ganzen Leben nicht gehabt. Und wenn du dann teilweise zu Ärzten gekommen bist, die dann zu meiner Frau gekommen sind und gesagt haben, kann es denn sein, dass ihr Mann ein bisschen wehleidig ist? Ich glaube, bei sowas, da hast du, ich habe keine Lunte mehr gehabt. Also ich bin bei sowas wirklich, ich habe da kein Verständnis mehr dafür, weil wenn man sich nicht die Mühe macht, mit etwas zu arbeiten, dann erschreckt mich das einfach. Und ich muss ja jetzt im Nachhinein auch ehrlich bleiben, diese Ärzte arbeiten ja alle weiter. Und es kommen wieder Patienten dahin und vielleicht ist wieder im Endeffekt eine Fehldiagnose da. Und das darf meines Erachtens einfach nicht sein. Was ich bin dankbar und das bin ich wirklich sehr, nicht nur meiner Frau gegenüber, sondern natürlich auch diesem einen Arzt, der sich die Mühe gemacht hat, wirklich mal hinter die Kulissen zu gucken, so ein kleiner Sherlock Holmes in der Orthopädie, der etwas ganz, ganz Großes bewirkt hat und dafür bin ich dankbar. Dass es mich stärker gemacht hat, kann ich nicht sagen. Mich bricht im Endeffekt dieses Unrecht und diese Ungerechtigkeit, dass es, wie gesagt, in der heutigen Zeit nur noch darum geht, Pharmamedikamente oder pharmazeutische Produkte an den Mann zu bringen, ohne sich wirklich um diesen Patienten zu kümmern.
0: Aber jetzt müssen wir trotzdem, ich möchte weg von den Ärzten, weil es gibt was ganz, ganz anderes. Das ist das tollste Medikament der Welt und das nennt man Liebe. Und die Melanie hat dir mit Sicherheit gezeigt, gerade in dieser Zeit, dass Liebe nicht nur ein Wort ist, das man groß schreibt, sondern dass es viel, viel mehr ist. Ein Gefühl des Zusammenhalts, der Zuneigung und auch des Kampfgeistes, gehe ich mal davon aus, die dir mit Sicherheit auch trotz alledem auch Mut gemacht hat.
2: Die Kehrseite von der Medaille, die du gerade beschrieben hast, ist halt die, dass wir in unserem privaten Umfeld halt auch aufräumen mussten und Melanie mit vielem alleine gewesen ist. Und von daher bin ich ihr mehr als dankbar. Und wir für uns haben jetzt im Endeffekt auch diese Zeit gefunden, dass wir selber gesagt haben, 2026 ist für uns ein ganz besonderer Anfang nach all den vielen schicksalhaften Jahren, die gewesen sind. Und das ist ja, du weißt jetzt 5%, 95% wissen wir. Und also ich wäre noch nicht mal bereit, darüber ein Buch zu schreiben, weil es wirklich einfach ja, sehr schicksalhaft alles ist. Aber Grund ist wirklich der, dass wir gesagt haben, 26 beginnen wir neu mit einer neuen Liebe, mit einer intensiveren Liebe, mit einer stärkeren Liebe. Und das ist alles, was zählt.
0: Ja, und alles andere ist von gestern. Apropos gestern, jetzt kommt Liebe von gestern, Howard Carpendale. Ein Titel, den du dir rausgesucht hast, Michael, als wir unser Vorgespräch hatten vor einiger Zeit. Ja, und danach gehen wir gleich in Runde 3 unserer Plauderei und dann sprechen wir über Musik.

0: Der liebe Howard Carpendale durfte uns jetzt beglücken, dank eines Mannes, der diesen Titel über alles liebt. Liebe von gestern, Howard Carpendale, ja, und Liebe von heute. Ja, die Liebe von heute heißt Melanie. Sag mal, wie habt ihr euch überhaupt kennengelernt? Das weiß ich bis heute nicht. Ich weiß nur, dass du, liebe Melanie, offensichtlich einen Mann seit vielen, vielen Jahren sehr glücklich machst.
1: Ja, ich musste jetzt gerade noch so ein bisschen überlegen. Ja, es waren, also wir haben uns letztendlich tatsächlich über Facebook kennengelernt. Und irgendwann bekam ich seine Seite vorgeschlagen, das weiß ich noch. Und ich fand damals seine Sprüche, die er da so täglich gepostet hat, die fand ich interessant, aber mehr den Hintergrund, also es waren immer so Sprüche auf einem Foto und da hat er irgendwann mal Fotos aus Kassel, glaube ich, verwendet und also ich fand Burgen und Schlösser und so, fand ich schon immer wahnsinnig schön und interessant und irgendwann habe ich, glaube ich, mal gefragt, wo das aufgenommen ist oder wo dieses ja, ich weiß es nicht mehr genau, was auf dem Foto war.
2: Es war so, dass ich also, früher war das ja noch schlimmer, du durftest ja nicht einfach fremde Fotos verwenden, deswegen habe ich also meine Fotos, die ich persönlich gemacht habe, verwendet und habe dann Sprüche draufgelegt, Motivationssprüche. Und ich weiß noch, damals in der Zeit gab es immer so 150 Leute, die das also toll fanden. Aber nicht ein einziger hat sich mal die Mühe gemacht und gefragt, was ist das eigentlich für ein Bild und wo ist das gemacht worden? Und das war sie. Und sie hat das halt öfter hinterfragt. Und dann hat man natürlich da öfter mal geschrieben. Und ich weiß, wir haben also das erste Jahr ja, so unregelmäßig mal miteinander geschrieben.
1: Also das war gar nichts Spektakuläres. Nö. Oder so, gar nichts. Und irgendwann
2: Kam mal wieder so eine Frage und dann hat man mal ein bisschen länger geschrieben, ja, und durch dieses länger Schreiben hat man dann gesagt, ich kann dir das ja mal zeigen in Kassel. Und dann hat sie ja gesagt, ja, und dann habe ich das gemacht und da war es geschehen.
1: Ja, genau.
2: Das war am 15.11.2013.
0: Ja, ist ja auch schon wieder einige Zeit her. Wahnsinn. Und ihr seid Gott sei Dank noch glücklich und werdet es immer sein. Davon gehen wir aus.
1: Ja, auf jeden Fall.
2: Also jetzt auf jeden Fall noch mehr als früher.
1: Ja, also das Leben hat doch einige Herausforderungen für uns bereitgehalten, aber jetzt muss auch irgendwann mal Schluss sein, jetzt ist gut und jetzt sind wir dran. Und das, also all diese Dinge schweißen ja auch unheimlich zusammen und Das ist wiederum das Schöne aus diesen negativen Geschichten. Ja.
0: Das nennt man dann positives Denken und das ist auch gut so. Bei Michael kann man einiges nachlesen im Internet. Ich meine, Michael, ich weiß zum Beispiel, dass du mit 15 Jahren schon die Mädels verrückt gemacht hast in Discos und warst damals schon der Hero of Music quasi. Aber wie war das bei dir, Melanie? Hast du auch immer schon mit Musik zu tun gehabt? Oder hat dich erst der liebe Michael an die Musik geführt?
1: Nein, schon immer eigentlich. Also ich habe mich, was dieses Thema betrifft, immer so ein bisschen als schwarzes Schaf in der Familie gesehen. Ja, wenn man das, ja, muss man irgendwie so ausdrücken. Also ich habe, ich fand das ganz toll in meinem Kinderzimmer, Kassetten zu hören, ach, mit allem möglichen Repertoire, sage ich jetzt mal, und habe dazu dann auch getanzt in meinem Kinderzimmer. Und meine Eltern fanden das eigentlich eher so ein bisschen komisch. Also meine gesamte Familie hat eigentlich überhaupt gar nichts mit Musik direkt zu tun. Klar, hören die gerne Musik, aber musikalisch an sich sind die überhaupt gar nicht. Hm. Und Michael hat auch gerade schon. Aber ich habe das immer so, ja, man denkt, man traut sich dann auch nicht so. Also irgendwann fängt man an zu singen oder Lieder nachzusingen und macht das immer so, hoffentlich guckt keiner, hoffentlich hört keiner. Und da hat man sich immer wie so ein Sonderling irgendwie gefühlt. Aber das hat sich tatsächlich schon so seit meiner frühen Kindheit so rauskristallisiert, dass Musik für mich was ganz Besonderes ist und viel mit Gefühl zu tun hat. Und ich bin auch eher so ein introvertierter Mensch und ja, bin auch so ein bisschen verträumt und auch Musik war immer ein ganz großes Thema in meinem Leben, ja.
0: Also ich habe ein bisschen recherchiert und ich habe das jetzt so witzig gefunden, weil du ja gesagt hast, schwarzes Schaf der Familie, was Musik betrifft. Weißt du eigentlich, was Melanie heißt, wenn man das übersetzt aus dem Altgriechischen?
1: Ich glaube, die dunkle.
0: Die dunkle und die schwarze, ja, also schwarzes Schaf der Familie, was Musik betrifft.
1: Ja, da hast du recht, ja.
0: Ja,
1: Sehr gut.
0: gut, das ist.
1: Passt.
0: Das ist das eine, aber dass man dann auch noch sich hinsetzen kann und auch schöne Texte schreibt, das ist das andere. Wie ist denn das entstanden? Wann hast du für dich dieses Talent entdeckt?
1: Ja, ich sag mal so, immer wenn irgendwelche Herausforderungen waren, dann ja, bin ich immer sehr mit mir selbst beschäftigt. Also ich werde dann auch immer ruhiger und immer ruhiger, aber also nach außen hin, aber in mir ist es ziemlich laut und ich versuche immer so meine Gedanken zu ordnen. Und während ich die Gedanken ordne, kommen mir plötzlich Ideen. Und ja, nach dieser letzten schlechten Zeit, die wir hatten, und man gemerkt hat, so langsam jetzt geht es wieder aufwärts, lässt man das alles nochmal so Revue passieren. Und gerade was Michael betrifft, er hat wirklich sehr, sehr zu kämpfen gehabt. Und als Partnerin weiß man ja auch irgendwann nicht mehr, wie kann man, wenn man wirklich da steht und kann seinem Partner nicht mehr helfen, das ist schon wirklich sehr zermürbend. Und trotzdem lässt man alles Revue passieren und auch durch diese gemeinsamen Gespräche über die Vergangenheit. Man arbeitet ja nach verschiedenen Schicksalsschlägen alles nochmal so auf. Und irgendwann, ja, eines Nachmittags hatte ich dann auch wieder so einen Gedankenfluss, also wo ja meine Gedanken einfach nur so fließen und ich gedacht habe, ja, jetzt greife ich mal zu Papier und Stift und versuche das alles mal irgendwie zu ordnen. Und so kam das dann auch, weil gerade Michaels Vergangenheit, Michaels Geschichte immer wieder Thema war über die ganzen Jahre, was ja auch völlig normal ist, genauso wie bei mir ja auch. Aber irgendwie versucht man das Ganze zu ordnen. Und ja, irgendwann war es dann so weit, dass ich so den Kern der Geschichte irgendwie aufgreifen konnte und aufgeschrieben habe.
0: Das heißt, mit anderen Worten, du bist im Prinzip jetzt der Motivationscoach musikalischer Art und der Michael ist dann dein Sprachrohr geworden.
1: Ja, so könnte man das ausdrücken. Ja, also ich habe, vielleicht ist das auch meinem reiferen Alter jetzt mittlerweile geschuldet.
0: Gottes Willen.
1: Ja, aber das geht ja jedem so, dass man irgendwie, ja, mit zunehmendem Alter, auch wenn ich natürlich jetzt mich nicht als alt empfinde mit fast 42 Jahren, das ist klar, aber man wird ja reifer. Man hat auch schon viele Dinge in seinem Leben erlebt und irgendwie hat man das Gefühl, man kann jetzt so langsam auch sich mal so seiner Gedankenwelt widmen und dem widmen, was einem Spaß und Freude macht und wo man auch wirklich merkt, das bringt einem auch was. Und das ist jetzt so, glaube ich, ja, der Zeitpunkt, wo das halt einfach passiert.
2: Aber wenn jeder, der aufhört, solche Texte schreibt wie du, und du hast ja mittlerweile,
1: Ja.
2: ich weiß nicht, fast zehn tolle Texte, also auch schon mit musikalischem Hintergrund geschrieben, dann ist das eher eine Sache, da kannst du also schon den Adelsschlag bekommen.
1: Ja, also hat ja jeder so sein Thema, ne? Der eine macht das, der andere macht das.
2: Aber in dir steckt tatsächlich etwas, mein lieber Schwan, Respekt, da ziehe ich also wirklich den Hut.
1: Oh, danke schön, mein Schatz.
2: Nicht dafür.
0: So, und jetzt wissen wir, wie er zu seinem Schatz sagt, du lieber Schwan, das finde ich total süß. Ja, und Schwanenhals wahrscheinlich. Aber jetzt mal ganz ehrlich, lieber Michael, wenn man dann die Songs dann, so viele sind sie leider noch nicht, von seinem Schatz singen darf, möchte man dann nicht auch, dass die Frau auch wieder mal mitsingt?
2: Also, Ich muss jetzt mal da kurz was sagen. Die Titel, die sie geschrieben hat, beziehungsweise die kann er jetzt schon fast sagen, Songs, die sind ja nicht alle für mich. Also für mich sind jetzt tatsächlich noch so ein oder zwei Stück da. Den hat sie geschrieben, da habe ich sofort gesagt, wenn man den richtig vertont, das ist eigentlich so ein Ben Zucker-Lied. Ich werde also, wenn ich den Ben Zucker irgendwann sehe, ihm also auch genau diesen Song vorstellen, weil das wird ein Nummer-1-Hit. Da wette ich also auch drauf, weil der sowas von geil ist und der geht nur für Ben Zucker, der geht für keinen anderen. Und den würde ich auch nicht kaputt machen wollen. Und dann hat sie aber auch Songs für sich selbst geschrieben. Das darf man jetzt auch nicht so verschweigen, die total toll sind, wo sie aber für sich auch sagt, sie muss erst den Punkt haben, wo sie sagt, sie macht es. Und ob wir noch mal zusammen singen, das weiß ich nicht, das ist nicht ausgeschlossen, aber ich möchte jetzt auch nicht ja oder nein sagen.
1: Ja, geht mir genauso.
0: Ne?
1: Ja.
0: Ja.
2: Wir gucken jetzt erstmal, wie unser neues Lied einschlägt oder mein neues Lied einschlägt. In dem Fall muss ich doch sagen, unser, weil sie hat es geschrieben, ich singe es. Und von daher, alles wird gut. Und ja, die Zeichen stehen ja schon auf sehr, sehr, sehr, sehr, sehr, sehr gut.
0: Genau, und darüber werden wir auch gleich sprechen. Aber jetzt mache ich wieder Musik. Was ihr davon haltet, ist mir scheißegal. Das ist nämlich der Titel von Smaragd, den wir jetzt zu hören bekommen. Und im Anschluss daran gibt es noch einen zweiten Titel, denn ich möchte mich ganz herzlich entschuldigen. Ganz offiziell. Ich habe vor einigen Wochen, als ich an einem Sonntag die Hitparade präsentiert habe, habe ich nicht die Melanie gegrüßt, sondern die Marlene. Die grüße ich an dieser Stelle auch, die Marlene, aber ich kenne sie nicht. Aber da gibt es einen ganz lieben Freund von mir, der heißt Tobi M. Das ist ein Anwalt aus dem Salzburger Land. Den werdet ihr nicht kennen, aber der hat einen traumhaft schönen Titel über eine Melanie. Und den hören wir hinten nach auch noch. Das ist meine musikalische Entschuldigung an dich, liebe Melanie, dass ich zu dir Marlene gesagt habe. Und ich hoffe, Frau Dietrich, Sie sind damit einverstanden.
1: Ja, ich verzeihe dir. Überhaupt kein Problem. Und ich war auch, also die Marlene ist im Freundeskreis auch schon
2: Ja,
1: eingepflegt worden.
2: unsere Freunde, die wir jetzt auch an dieser Stelle mal ganz, ganz lieb grüßen möchten, die sind also auch, die haben sofort gesagt, hey, Marlene.
1: Ein kleiner Witz unter uns, aber
2: Ja.
1: alles gut, alles schön.
0: Ja, aber ich sage dir was, den Namen Melanie finde ich viel, viel schöner, auch wenn es dir vielleicht auch jetzt scheißegal ist. Hier sind Smaragd und dann gibt's Tobi.

0: Tobi M. und Melanie, ja, meine Entschuldigung an eine wunderbare Frau, die ich auch gerne als Moderatorin mal hören würde oder als Sprecherin eines Hörbuches. Wie wäre es eigentlich, liebe Melanie, wenn du mal ein Buch von deinem lieben Michael uns einlesen würdest, dann haben wir Michael Marz als wunderbares Hörbuch veredelt mit deiner goldenen Stimme.
1: Das geht nicht.
2: Er schüttelt mit dem Kopf. Ich hätte jetzt gesagt, sehr, sehr gerne. Ich habe mich jetzt so ein bisschen als YouTuberin versucht, wo ich auch kurze Texte einspreche und das macht mir unheimlich Spaß, aber er schüttelt hier mit dem Kopf, was Buch einlesen betrifft. Also ich glaube, für ihn ist es gar nichts.
1: Nein, also das hat jetzt um Gottes Willen, wenn ich jetzt einen Liebesroman oder irgendwas hätte, sofort. Aber ich glaube, bewusst immer sagen zu können, dass meine Bücher so geschrieben sind, als wenn der Patient vor mir sitzen würde. Und da sind Betonungen drauf, die ich persönlich ganz, ganz anders rausbringen würde, als mein Schatz das machen würde. Das ist mir dann zu verharmlost und ich wäre dann ständig der dauernd rumkritisieren würde und das will ich nicht, auf keinen Fall.
0: Es gibt aber viele Hörbücher, zum Beispiel von einem gewissen Pierre Frank, kennt ihr wahrscheinlich, gehe ich mal davon aus, also auch... Ja, und der hat gemeinsam mit der Michaela Mertens auch einige Hörbücher ganz toll eingelesen. Man kann sie zu zweit einlesen. Die harmlosen Geschichten liest dann die Melanie und du den Rest.
1: Bei mir gibt es ja keine Geschichten als solche.
0: Das sind auch keine Geschichten. beim Pierre Frank.
1: Deswegen sage ich das gerade.

0: Es gibt ja vielleicht auch Hörer, die jetzt mit beiden nichts anfangen können, also weder mit mir noch mit dem Pierre Frank. Und von daher sage ich jetzt einfach mal, bei mir sind es keine Geschichten, sondern es ist tatsächlich das direkte Gespräch von Therapeut zum Patienten. Und das ist eigentlich auch der Grund, warum einige Bücher erfolgreich sind.
1: Lebensschule könnte man aber schon sagen.
0: Bitte nochmal.
1: Lebensschule.
0: Teilweise.
1: Weil, ja gut, ich meine, im Prinzip bist du ja für viele Menschen ein Anker. Du bist ja Mutmacher. Ich meine, du bist ja, es gehört alles zum Leben dazu, so gesehen. Man kann natürlich den Ausdruck Lebensschule ein bisschen ausdehnen, wenn man möchte. Aber im Prinzip, als was würdest du dich heute bezeichnen, nach all dem, was du heute schon alles gemacht hast? Weil auf der einen Seite bist du ja einer gewesen, der selbst genug gelitten hat. Auf der anderen Seite bist du derjenige, der trotz alledem für andere das helle Licht ist, damit die Seele wieder lachen kann.
0: Ich glaube, das Wichtigste, um diese Frage beantworten zu können, ist eigentlich, dass ich sage, ich bin Mensch geblieben. Und das ist auch dieses Motto, was ich immer schon seit sehr, sehr vielen Jahren mittlerweile verkörpere: Mensch sein, Mensch bleiben. Und das hat mir nicht nur unwahrscheinlich tolle oder uns tolle Menschen ins Privatleben gebracht, sondern wo ich auch sage, man hat jetzt zum Beispiel nach 20 Jahren einen Kontakt bekommen, der mich an diese Zeit von damals erinnert hat, wie menschlich ich doch damals schon gewesen bin, was ich also sehr lieb fand. Und mir daraufhin also auch Weichen gestellt hat, gerade was den neuen Song betrifft. Und das zeichnet im Endeffekt irgendwo das Leben aus, dass man halt immer irgendwo mit den Menschen so auseinandergegangen ist, dass man gesagt hat, wir gehen mit einem Lächeln auseinander und wir werden uns wiedersehen.
1: Menschen ist ja immer so ein interessantes Thema. Ich habe das ja vorher auch gesagt, ihr musstet euch von Menschen auch verabschieden. Manche sind vielleicht wie ein Bumerang wieder in euer Leben getreten. Ha, ich bin auch ein Bumerang, bin ich gerade drauf gekommen. Wie ist man eigentlich damals mit dieser Situation umgegangen, als ihr tatsächlich Menschen verloren habt? Ich meine, viele haben ja gar nicht gewusst, ich bin einer von denen, wie schlecht es euch eigentlich gegangen ist. Die sind eigentlich unschuldig zum Handkuss gekommen, weil sie nicht gewusst haben, dass es euch schlecht geht. Immer zum Beispiel nur gedacht, okay, der Michael will mit dem Fredi nichts mehr zu tun haben. Ja, ist so, wie es ist. Menschen kommen, Menschen gehen. Wusste aber nicht, dass es dir eigentlich schlecht geht und auch der lieben Melanie. Wie es der Marlene gegangen ist, weiß ich übrigens bis heute nicht. Aber es ist ja auch eine schwierige Geschichte. Hat das auch etwas damit zu tun, dass auch ein Michael Marz in gewisser Weise introvertiert ist und vieles nicht nach außen transportieren wollte?
0: Sagen wir es mal so, wir haben die Menschen gar nicht gehabt, die uns gefragt haben. Wir haben auch nicht die Menschen gehabt, die uns in irgendeiner Form geholfen haben oder uns unterstützt haben. Wir haben uns zurückgezogen, weil wir jetzt auch gar nicht, ich sage jetzt mal, die Kraft oder die Zeit hatten, uns in der Öffentlichkeit weiter um irgendwie etwas zu kümmern, sondern wir mussten uns auf das Wesentliche konzentrieren. Und das waren sehr, sehr schwierige Zeiten gewesen. Und von daher gibt es oder gab es eigentlich, wenn man ganz, ganz ehrlich ist, zwei Menschen. Und da muss ich jetzt einfach mal auch einen ganzen lieben Gruß an mein Management schicken, die immer in der Zeit für uns da waren oder auch gedanklich bei uns waren oder zumindest also auch nachgefragt haben. Ansonsten war da eine lange Reise gar nichts. Und was mit dir zu tun hatte, habe ich also auch, das ist erschreckend. Ich hatte eigentlich vor, mich damals von FB, also Facebook, abzumelden, weil ich gesagt habe, das schaffe ich alles gar nicht mehr. Und war aber ganz ehrlich zu doof dafür, irgendwie das zu machen. Wahrscheinlich wegen diesen Unterseiten, die ich erst hätte löschen müssen. Im Nachhinein weiß ich das heute. Und als ich dann angefangen habe, jetzt wieder Facebook aufzunehmen, waren also so viele Menschen aus der Freundschaftsliste raus. Du also auch, lieber Fred, aber sogar auch meine Frau. Das muss man jetzt einfach mal so sagen. Und da werden wahrscheinlich auch noch eine Menge anderer mittlerweile sein, die gar nicht mehr in der Freundesliste drin sind, wo ich einfach sagen muss, Leute, es tut mir leid, ich habe da bewusst überhaupt nichts gemacht. Also ich habe wirklich keine Leute rausgeschmissen oder sonst irgendwas. Nur wir haben also über sehr, sehr viele Jahre diese Profile überhaupt nicht offen gehabt. Und ich habe an alles gedacht, aber nicht an sowas.
1: Aber eines muss ich schon sagen, man kann ja nur dann auch nachfragen, wenn man weiß, dass es einem Menschen auch schlecht geht. Es gibt ja Menschen, die hätten euch vielleicht auch sehr, sehr gerne in irgendeiner Form, wenn man da überhaupt helfen kann, muss man dazu sagen, geholfen. Aber es kann einem nur dann geholfen werden, wenn man es auch zulassen möchte. Aber wahrscheinlich wolltet ihr es gar nicht zulassen in dem Moment, was ich auch nachvollziehen kann, weil ich wäre der Typ, der es wahrscheinlich gar nicht wollen würde.
0: Nee, es ist trotzdem falsch. Also ich hätte bestimmte Hilfe bestimmt zugelassen, aber ich bin da jetzt auch ganz ehrlich, man hat meine Telefonnummer gehabt. Meine Telefonnummer ist sogar öffentlich gewesen und wenn man nicht anruft, kann man auch keine Antwort bekommen. Nur redenden Menschen kann geholfen werden. Und wir sind tatsächlich, wir haben auch im privaten Umkreis genügend Menschen gehabt, die einfach gesagt haben, nee, tut uns leid, da können wir euch nicht helfen, wollen wir euch nicht helfen oder haben keine Zeit oder sonst irgendwas.
1: Okay.
0: Und wenn du das einmal hörst, dann hast du das abgespeichert und dann ist gut.
1: Ach du Schande. Also das finde ich ganz extrem. Also wenn jemand nicht will, wenn er es schon weiß und will nicht, das zeigt mir eigentlich die Charakterschwäche unserer Gesellschaft von heute, jetzt mal ganz ehrlich. Aber wir wollen jetzt um das Positive kümmern. Michael, in dem Fall um dich. Weißt du eigentlich, was Michael, die Übersetzung von Michael ist?
0: Von Michael?
1: Ja.
0: Du wirst es mir jetzt sagen.
1: Ja, ja, du bist ja natürlich die spanische, baskische Variante von Michael, ist ja logisch. Aber Michael heißt nichts anderes. Also ist eigentlich eine Fragestellung. Michael heißt, wer ist wie Gott? Das können wir jetzt die Melanie fragen. Ist es denn Michael?
0: Das ist jetzt so, ich muss, Entschuldigung, bevor du die Melanie gleich hörst. Michael ist ja schon so, dass Micha... Wer ist und El ist Gott, also wer ist wie Gott.
1: Ja, ja.
0: Und ich bin ja eine göttliche Person gewesen. Das habe ich im Laufe der vielen Jahrzehnte ja auch immer zu hören bekommen. Denn wenn ich Patienten vor mir hatte und ihnen etwas erzählt habe, dann hieß es immer, oh lieber Gott.
1: Ah, ja.
2: Ja, das ist auch in unserem Alltag so. Also wenn man mal vor sich hin murmelt, oh Gott oder oh mein Gott. Und dann sagt er dann gleich immer, du kannst auch Michael sagen.
1: Ja gut, den Spruch, den kenne ich auch schon von mir. Wir können uns darum jetzt streiten, wie er ihn als erster gebraucht hat. Und wahrscheinlich, weil du 3 Monate älter bist als ich, Michael, warst du es. So. Oder 4 Monate, ich weiß es nicht so genau. Ja, ich würde mal vorschlagen, wir machen jetzt gleich einen schönen Fragebogen. Wenn ihr Liebe, Lust und Laune dazu habt, weil was ihr nicht wisst, ist der Fragebogen, vielleicht habt ihr ihn schon mal gehört, der ist dazu gedacht, damit die Radio-Family größer wird. Wer in die Radio-Familie aber rein will, der muss natürlich einen Test bestehen. Und wenn ihr diesen Test das habe ich jetzt akustisch nicht verstanden, aber ich war sowieso noch nicht fertig. Aber wenn ihr den Test bestehen wollt, dann können wir diesen Fragebogen machen. Wenn ihr diesen Test nicht bestehen wollt, dann kommt ihr nie in die Radio-FFR-Familie.
2: Ach, das wollen wir natürlich.
0: Aber trotzdem muss ich jetzt nachfragen, habe ich in 2013 den Test denn schon mal bestanden?
1: Nein. Weil damals hat es die Frage gegeben, gerade noch nicht gegeben. Damals war das Interview noch zu kurz, mein Freund.
0: Das glaube ich jetzt nicht. Wir haben damals ein Interview gehabt, das war über 90 Minuten lang und du hast mir damals auch Fragen gestellt.
1: Ich habe dich was gefragt sogar. Um Gottes Willen, ich weiß es nicht. Ich kann mich nicht mehr erinnern. Aber wenn, dann gehört die Mitgliedschaft verlängert. So.
0: Okay.
1: Ja, ja. Du glaubst immer, du musst immer das letzte Wort haben. Aber das letzte Wort hat immer der Moderator. Und wenn du doch das letzte Wort hast, weißt du, was dann passiert? Dann gibt es einen Knopf beim Moderator. Dann habe wieder ich das letzte Wort. Ja, aber... sei es wie es sei, wir hören jetzt wieder einen Titel, den ihr rausgesucht habt, beziehungsweise der Michael hat diesen Titel rausgesucht, Sarah Connor und Vincent, und danach gibt es ihn, den berühmt-berüchtigten Fragebogen hier bei uns im Schlager.
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1: Sarah Connor, Vincent, und jetzt ist es soweit. Jetzt kommt der Fragebogen, auf den sowohl die liebe Melanie als auch der Michael mit Sicherheit schon sehnsüchtig gewartet haben. Ja, das Allgemeinwissen wird hier natürlich in den Vordergrund geschoben. Wie schaut's aus mit eurem Allgemeinwissen?
2: Ich hoffe gut.
3: Eigentlich mache ich mir da jetzt wenig Gedanken drum.
1: Also, ja, du bist mal viel zu cool, ich sehe das schon. Also das ist der Wahnsinn. Ja gut, du bist gut geschult, muss ich sagen. Ja, allgemein Wissen ist ja immer so relativ. Wenn man etwas über Michael Marz wissen möchte, dann nenne ich das auch allgemein Wissen, wenn man es dann weiß. Denn es geht natürlich... Ich könnte als Einzige die Fragen beantworten. Es geht natürlich auch um euch beide. Jetzt stellen wir uns mal vor, lieber Michael, du bekommst die erste Frage. Du möchtest jetzt unbedingt mal ausnahmsweise nicht ein Buch über Suizid schreiben oder übers Mutmachen schreiben, sondern du möchtest ein Buch über deine Frau schreiben. Wie würde dieses Buch heißen?
2: Oh, jetzt bin ich gespannt.
1: Ich auch. Merkt was, er muss nachdenken. Ah, das ist ja schön.
3: Natürlich muss ich jetzt nachdenken. Die Schönheit, die mich mit ihrer Klugheit verzauberte.
1: Lassen wir das so durchgehen. Ja, okay.
3: So ist der Buch.
1: Okay, jetzt wissen wir das. Also das klingt schon mal gut, es muss nur mal den Inhalt reingeben in das Buch. Wir werden das natürlich dann verfolgen, ob es irgendwann so ein Buch gibt. Genauso möchte ich haben, liebe Melanie, dass du morgen ins Studio gehst und du wirst einen Titel singen, den du für deinen Michael geschrieben hast. Wie müsste dieser Titel dann heißen?
3: Wenn du weißt, wer du bist.
1: Nein, das kommt erst am Schluss, das ist wieder was anderes. Nix, den gibt's ja schon. Sie muss ja singen, nicht du.
2: Oh nein, jetzt das aber.
1: Das hat jetzt so geklungen, wie mir so ungefähr, mir ist kalt. Bitte wärme meine Seele oder so.
2: Ja, hart, sowas in die Richtung wie harte Schale, weicher Kern. Also Michael wirkt nach außen hin, er ist ja sehr geradlinig und direkt, aber er ist ein sehr, sehr, wirklich ein sehr gefühlvoller Mensch. Und ja, irgendwas in die Richtung. Harte Schale, weicher Kern, irgendwie sowas in die Richtung.
1: Ja, und soll ich dir was sagen, das habe ich gewusst, dass es bei ihm so ist. Gut.
3: So, da muss ich jetzt mal eindenken, ne? Entschuldigung, aber man hat ja in den letzten Zeiten oder in den letzten Wochen auch sehr viele Interviews gesehen, die auf YouTube veröffentlicht worden sind. Und da sieht man ja schon, dass ich jetzt mittlerweile ganz schön oft gebrochen werde. Ne?
1: Ja, gut, das ist ein Thema, das können wir jetzt auch vertiefen, aber dann kommen wir nicht mehr zum Fragebogen. Also bleiben wir lieber beim Fragebogen. Liebe Melanie, was ist die größte Stärke von deinem Michael? Hat er überhaupt eine?
2: Ja, Michael hat viele Stärken, aber er ist so, ich hätte jetzt fast gesagt, er ist eigentlich wie so ein kleiner Wadenbeißer. Also er muss jetzt gerade lachen. Also für ihn kommt Aufgeben in sämtlichen Lebensbereichen halt nicht in Frage. Und mit seiner Art reißt er mich dann auch jedes Mal mit. Mhm. Also das immer wieder bemerkenswert bei ihm eigentlich.
1: Ja, aufgeben ist nie eine Option. Ja,
2: ja, genau. Also das ist immer wieder so im Vordergrund.
1: Mhm. Ja, Michael, jetzt kannst du dir vorstellen, welche Frage an dich kommt. Was ist denn die größte Stärke von deiner, Entschuldigung, dass ich das so sage, noch hübscheren Hälfte?
3: Was ich hier an ihr schätze, ist einfach ihre tiefe Art. Sie ist sehr feinfühlig und sehr harmoniebedürftig und sie durchschaut viele, viele Sachen eher manchmal als ich, gerade auch in den Zeiten jetzt von KI oder so. Sie sagt mir sofort, wo KI ist, wo ich also lange noch überhaupt nicht drüber nachgedacht habe. Und das ist schon, sie ist eine unwahrscheinlich liebevolle, ehrliche und einfach tolle Frau.
1: Die du jederzeit wieder heiraten würdest.
3: Ja, auf jeden Fall. Ja. Wir haben ja März tatsächlich diesen Jahres einen kirchlichen Segen erst bekommen, weil wir haben ja in 2016 standesamtlich geheiratet und haben dieses Jahr jetzt einen kirchlichen Segen bekommen und der hat uns beiden sehr, sehr viel bedeutet.
1: Okay, dann kriegt ihr jetzt meinen Segen auch noch. Der wird nicht so viel bedeuten, aber ich glaube, im Namen vieler Hörerinnen und Hörer möchte ich euch von ganzem Herzen eines mitgeben auf dem Weg. Ihr seid nämlich unwahrscheinlich sensible Menschen, nämlich beide. Ihr habt viel Ausstrahlung und ihr strahlt auch ganz viel Liebe aus. Und möge die Liebe immer an erster Stelle bei euch stehen und dann werdet ihr noch viele, viele Stolpersteine des Lebens gemeinsam bewerkstelligen. Ihr seid Vorbild für viele, viele andere Menschen.
2: Oh, vielen Dank. Das hast du schön gesagt.
3: Das hast du schön gesagt. Und im Grunde genommen wünschen wir das allen Pärchen auf der Welt, dass sie an ihrer Liebe immer festhalten und nicht so oberflächlich miteinander umgehen.
2: Ja, das Leben ist halt keine gerade Linie. Die Linie weicht mal nach rechts ab, mal nach links ab. Aber das Wichtigste ist, dass man immer wieder aneinander festhält, nie aufgibt, immer wieder neue Wege findet, auch wenn es mal eine Zeit lang wirklich blöd läuft. Aber das Wichtigste ist, dass man immer zusammenhält.
3: Mhm. Ja, gerade wir haben, wenn ich das sagen darf, wir haben ganz, ganz liebe Freunde, die also auch seit ihrem 17. Lebensjahr zusammen sind, schon zwei erwachsene Kinder haben und sich immer noch lieben. Und das sind dann so Sachen, wo wir immer wieder gerne drauf schauen und einfach sagen, das sind so tolle Menschen. Wer Liebe in sich trägt und sie auch geben kann, der ist immer willkommen.
1: Ah, schön gesagt. So, deshalb müssen wir was Negatives jetzt machen. Wir kommen zu den Schwächen. Lieber Michael, was ist die größte Schwäche von deiner Melanie?
3: Die größte Schokolade.
1: Oh, ich wusste, dass deine Frau süß ist.
3: So. Aber bei Schokolade ist es noch schlimmer.
2: Und Kuchen. Also ja. Ich könnte mich jeden Tag.
3: Wir dürften nie neben einer Bäckerei wohnen.
2: Ich könnte mich jeden Tag nachmittags in einen Kaffee setzen und einfach da so ein Stück Kuchen und einen Kaffee, also jeden Tag. Also das wäre wirklich der absolute Traum. Jeden Tag. Aber das kann man natürlich nicht, weil der Kuchen und all das Süße landet natürlich an Stellen, wo wir Frauen das nicht gerne haben.
1: Ja, aber ich stelle mir das gerade so vor, wir treffen uns irgendwann in Wien, in der Innenstadt. Ich meine, ich weiß nicht, ob ihr jemals schon einmal in Österreich gewesen seid, aber in der Innenstadt, da gibt es so coole Kaffeehäuser, das hat so ein eigenes Flair. Und dann essen wir miteinander Kuchen und trinken Kaffee.
2: Ach, sowas von. Ja. Ich bin dabei.
3: Also mein lieber Fred, wir werden uns noch sehen, das schwöre ich dir.
1: Ich schwöre nicht, was du nicht einhalten kannst. Ja, aber ob das in Wien ist, weiß ich jetzt nicht, aber natürlich sehen wir uns noch. Sehen wir uns wieder.
3: Salzburger Land, also das ist so traumhaft schön.
1: Natürlich, da kann man dann nach Salzburg in die Stadt fahren und dann ja da beim Geburtshaus vom Herrn Mozart können wir Mozartkugeln vernaschen. Geht auch, ne? Alles ist möglich, aber nichts ist fix. So, aber jetzt, liebe Melanie, jetzt wollen wir natürlich auch die größte Schwäche des Herrn Michael Marz wissen.
2: Die größte Schwäche, wenn man das überhaupt so nennen kann, Ungerechtigkeit. Also Michael ist, sobald irgendwo Ungerechtigkeit zu sehen ist, boah, dann wird er wirklich, dann das wühlt ihn auch total auf und dann dauert das auch eine Zeit lang, bis er dann wieder runterkommt, weil Ungerechtigkeit ist für ihn so ziemlich das Allerschlimmste, also wenn irgendjemandem Unrecht widerfährt. Aber ja, Schwäche, ist es jetzt eine Schwäche, kann man ja auch irgendwie nicht sagen, aber ja, da taucht er dann sehr ab und ist dann auch sehr, sehr aufgewühlt. Also das dauert dann eine Zeit lang, bis er sich wieder gefangen hat. Also Ungerechtigkeit ist für ihn das Allerschlimmste.
1: Also Michael Marz for President, würde ich mal sagen.
2: Oh ja, ja, das wäre super, überhaupt Michael in der Politik.
1: Na, bitte nicht. Da wird er vielleicht, wird er verdorben, da wird er verdorben.
3: Das ja. Kannst du glauben, ja, hier, da wird aber ganz schön aufgeräumt.
1: Gut, wissen wir das jetzt auch. Jetzt habt ihr mir so viele schöne Fragen schon beantwortet. Also bislang seid ihr auf einem guten Weg, dass ihr aufgenommen werdet in die Radiofamilie. Jetzt müsst ihr natürlich auch diesen Test bestehen, der mich jetzt ein bisschen nervös macht, aber ich liebe Herausforderungen. Einer von euch beiden darf mir jetzt auch mal eine einzige Frage stellen.
2: Oh.
1: Tja. Ja. Ihr könnt aber den Joker ziehen.
3: Nee, den ziehe ich nicht. Ich lasse meiner Frau momentan noch den Vorrang, deswegen bin ich so ruhig.
2: Okay, ich habe vielleicht eine Frage. Hast du irgendwann in deiner 30-jährigen Laufbahn als Radiomoderator mal daran gedacht, ich schmeiß hin, ich habe keinen Bock mehr?
1: Habe ich schon. Habe ich sogar schon mal kurz für 2 Monate. Okay. Es ist so, wie das in jedem Business ist, wenn man dauerhaft Mobbing ausgesetzt wird, dann denkt man sich, es interessiert mich nicht mehr. Man gibt sein Bestes, man reißt sich den Allerwertesten auf, man versucht viel Liebe in seine Arbeit reinzustecken und hat dann das Gefühl, man ist wieder in den Stasi-Zeiten angekommen. So war das damals bei mir. Da wurde ich von einigen Herrschaften ziemlich unter Druck gesetzt und habe gesagt, wisst ihr was, ihr könnt in Zukunft eure Arbeit selbst machen. Und hätte ich das damals nicht gemacht, würden wir wahrscheinlich heute gar nicht plaudern, weil ihr habt gesagt, dann ich mache nie wieder Radio. Und dann hat sich damals ein Internetradio namens Radio MDU bei mir gemeldet, die dann unbedingt einen halbwegs vernünftigen, intelligenten Menschen gesucht haben. Waren sie natürlich bei mir nicht richtig, aber ich habe den Job trotzdem angenommen und seitdem bin ich aus der Radiolandschaft seit 2007 dann, das war nämlich 2007, gar nicht mehr wegzudenken. Und gerade die Internetlandschaft muss sich jetzt mit mir herumärgern, von Australien über San Francisco, Kanada, Holland, Belgien, überall da, wo meine Sendungen gespielt werden.
2: Ja, Wahnsinn, da sind wir doch alle glücklich drüber.
3: Absolut.
1: Meinst du?
3: Vor allen Dingen schön, du hast eben etwas sehr, sehr Wichtiges gesagt. Mobbing ist heutzutage ja leider Gottes ganz, ganz groß geworden, gerade im Internet, gerade weil es so viele Fake-Profile, Fake-Namen und Fake-Menschen gibt. Und von daher finde ich es toll, dass auch du gesagt hast, ich mache weiter. Anders vielleicht, gestärkter, aber du hast weitergemacht und das ist das Wichtigste überhaupt. Und da kann ich jetzt nur an viele Kollegen und Kolleginnen und überhaupt an die Hörer immer wieder den Ratschlag geben. Lasst euch nicht von diesen ganzen Kommentaren, die ihr unter Beiträge bekommt, runterziehen. Das lohnt sich gar nicht, sondern tut einfach euer Ding, weil ihr tut es, weil ihr irgendwo etwas mit einer guten Absicht gesehen habt. Und das sollte für euch einfach reichen. Wir werden die Welt nicht ändern können, auch nicht von ganz, ganz vielen A.
1: Ja, aber gerade solche Menschen muss es ja auch geben, weil wir ja dann auch das andere, nämlich die positiven Dinge, dann noch wieder mehr zu schätzen wissen, die wir vielleicht dann sonst als selbstverständlich erachten würden.
3: Es ist aber schöner, wenn du jetzt sagen würdest, pass auf, du hast da was gepostet, das gefällt mir überhaupt nicht. Und ich sage dir auch, warum es mir nicht gefällt. Dann ist es etwas Positives, dass du sagen kannst, okay, ich denke mal drüber nach, aber du hast eine positive Kritik bekommen. Aber dich dann, ich sag jetzt mal, zu beleidigen, dass du ein Vollpfosten bist oder was weiß ich nicht alles, das gehört sich heutzutage nicht. Punkt, Ende aus.
1: Ja, unter dem Mantel der Anonymität wird viel Schindluder getrieben, das wissen wir. Und wir werden, es wird leider noch schlimmer werden. Und das ist, ich weiß nicht, woran es liegt, aber das ist wahrscheinlich auch, die Gesellschaft, die teilweise an Oberflächlichkeit nicht mehr zu übertreffen ist. Die legen es ja, die interessiert ja gar nicht, was du postest. Sie wollen ja nur beleidigen.
3: Ja, Neid, Gier, Hass, das ist heute alles, Egoismus ist heute alles, sind Themen geworden. Die hat es früher in der Form so nicht gegeben. Aber wir müssen damit lernen, umzugehen. Und von daher schauen wir einfach den positiven Seiten entgegen. Und das haben wir jetzt auf jeden Fall, beziehungsweise du auch, mein lieber Fred. Ich nehme dich jetzt mit ins Boot bei uns. Das haben wir alle drei gelernt. Und da gucken wir jetzt, dass wir so nach vorne gehen.
1: Ja, wir sind halt sehr sensibel und das ist gut so. Stell mir vor, wir würden uns sowas nicht mehr zu Herzen nehmen. Das wäre ganz schlimm. Aber Michael, wolltest du mir auch eine Frage stellen? Du dürftest natürlich auch, weil du warst so euphorisch. Du warst wie der Hengst, der unbedingt aus dem Stall raus wollte.
3: Ehrlich?
1: Ja, so hat es auf mich gewirkt.
3: Also wenn ich dir eine Frage stellen kann, dann auf jeden Fall. Was denkst du über den deutschen Schlager, wie er sich in den letzten Jahrzehnten verändert hat? Wie denkst du darüber? Gerade wenn ich jetzt auf die Texte eingehe, nicht auf die Musik, sondern auf die Texte.
1: Dazu müsste man einmal die Frage diskutieren, wo fängt der Schlager an, wo hört er auf? Und es ist ja mit dem Schlager genauso wie mit allen anderen Musikrichtungen. Du kannst ja selbst den Schlager in die verschiedensten Ecken reingeben. Du kannst auf deiner Seite, hast du Ballermann, den finde ich sehr bedenklich, weil wenn man bedenkt, wie auf Mallorca dann die Leute sich schon ins Koma saufen und die Künstler stehen auf der Bühne und singen auch noch, ich sauf mich ins Dispo oder ich trinke mich, bis ich nicht mehr kann und bis ich umfalle, so ungefähr, dann finde ich das bedenklich, weil wir haben alle unsere Vorbildwirkung, wenn wir in der Öffentlichkeit sind. Es gibt aber, natürlich gibt es den 0815 Disco Fox Schlager, der leider von den Künstlern her sehr auswechselbar ist, aber es gibt auch Juwelen im Bereich Schlager. Die werden leider allzu oft verkannt, weil sie eben angeblich Schlager machen und deswegen nicht wahrgenommen. Ich nehme sie alle wahr, wenn etwas gut ist, wird es gespielt. Und ein Schlager ist nichts anderes als ein Hit, wenn man das übersetzt, und sollte auch nicht von der Sprache abhängig sein. Ihr seid für mich ein Hit und ich freue mich, dass ich heute mit euch plaudern darf.
2: Wunderbar.
3: Vielen, vielen lieben Dank. Das geben wir gerne an dich zurück.
1: So, aber wenn wir schon bei Musik sind, jetzt stellen wir uns mal vor, ihr beide möchtet jetzt unbedingt unter eurem eigenen Plattenlabel euren Soundtrack des Lebens veröffentlichen. Das sind Songs, die nicht von euch sind, sondern Songs, die euch in eurem Leben geprägt haben. Welche Songs dürften auf eurem Soundtrack nicht fehlen? Wir beginnen mit dir, Melanie.
2: Ich fange mal an, also ich bin ja ein unheimlicher Michael Jackson-Fan. Mhm. Man in the Mirror von Michael Jackson, Human Nature, dann tatsächlich von Cliff Richard, Some People.
1: Wow.
2: Und ja, reicht dir das erstmal?
1: Ja, es waren nicht drei. So, und jetzt bist du dran, Michael.
3: Also bei mir, ich bin mit Elvis groß geworden und Elvis hat mich mit Howard Carpendale gemeinsam zur Musik geführt. Also von daher ist Are You Lonesome Tonight von Elvis Presley ein Riesenhit. Dann von Howard Carpendale der Song Wer von uns. Und als dritter Song von Roland Kaiser Frei, das heißt Allein. Weil das ist ein Song gewesen, der war sogar über viele Jahre immer mein Übungssong von dem damaligen Produzenten Rainer Herold.
1: Mhm. Gut, wir müssen jetzt leider, jetzt kommt's, wir müssen leider den Fragebogen jetzt abbrechen, weil wir zu lang gequatscht haben. Was aber jetzt zur Folge hat, dass ihr natürlich alles einwandfrei überstanden habt. Also ihr bekommt beide ein 1 mit Bienchen. Man soll ja auch die Künstler motivieren. Also ihr habt es gut gemacht. Jetzt gibt's Smaragd mit Believe in Me oder Glaub an dich. Und danach plaudern wir noch ein letztes Mal. Dann werden wir natürlich auch über die aktuelle Single sprechen. Und ja, wir machen dann natürlich auch noch Werbung für Michael Marz und seine wunderbare, bezaubernde Melodie.

0: Smaragd, Sie sind auch wieder mal bei uns zu hören gewesen, heute schon zum zweiten Mal und leider schon zum letzten Mal als Smaragd. Ja, believe in me, glaub an dich. Sag mal, warum habt ihr euch dann eigentlich Smaragd genannt und warum habt ihr das jetzt wieder abgelegt? Weil eigentlich seid ihr ein richtiger, oder seid ihr jetzt ein Rubin oder ein Diamant, was auch immer.
1: Also ich muss die Frage jetzt übernehmen, weil ich auch leider Gottes derjenige bin, der das damals mehr oder weniger entschieden hat. Smaragd fand ich einfach total toll, aber wir haben eine unwahrscheinliche Welle von Ablehnung bekommen auf diesen Namen von Menschen, wo wir das gar nicht erwartet hatten. Und von daher habe ich einfach gesagt, klar, man hätte vielleicht hier, weiß ich nicht, Zweitakter oder sonst irgendwas als Namen nehmen sollen, zeitmäßig, ich weiß es nicht. Aber es war einfach, wir hatten das Gefühl, dass Michael Marz und Melanie Christine, dass das irgendwie so, weiß ich nicht, zu lang und zu abgedroschen ist. Und ich habe gedacht, ich tue damit was Gutes, war aber nicht der Fall, war eine Erfahrung. Und von daher haben wir das abgelehnt. Und wenn, dann würden wir auf jeden Fall nie wieder als Smaragd auftreten, sondern das lassen wir uns dann einfallen, wenn es mal soweit ist.
2: Ja, genau. Sehe ich auch so.
1: Ja, gut. Und dann gibt es ja den Benny Schönemann und den Jörg Lamster, die also auch noch gute Ideen für sowas dann haben, wo ich also die auch mit ins Boot nehmen würde und sagen würde, hier, was haltet ihr davon? Wie wollen wir das machen? Und die haben professionelle Ahnung und da würde ich, glaube ich, heute eher mit drauf hören. Ne?
0: Gut, aber Smaragd bedeutet ja letztendlich grüner Stein und grün ist ja eigentlich die Farbe der Hoffnung und da du ja, lieber Michael, in vielen, was du tust, dein ganzes Leben für andere auch Hoffnungsträger warst, und nach wie vor bist, hätte der Name trotzdem gut gepasst. Und ich glaube, mit dieser Argumentation hätte man die Leute vielleicht besänftigen können.
1: Das habe ich damals alles getan, glaub es mir. Ja. Aber das wollten die Leute nicht hören, weil sie es total scheiße fanden, dass man einem Duo den Namen Smaragd gibt. Also was wir damals für Kommentare bekommen haben, die waren jenseits von Gut und Böse. Und ich sage es nochmal, da waren Menschen dabei, wir haben es nicht für möglich gehalten. Die uns vorher, was weiß ich, als größte Fans getragen haben, haben uns hinterher mehr oder weniger fast nur noch beleidigt und verspottet und
0: nö. Ja, und dabei muss man sagen, es gibt zum Beispiel die Blue Diamonds, es gibt zum Beispiel Rubin Records. Also ich meine, man hätte das fortführen können, aber da merkst du eigentlich, dass die Menschen nicht weiter denken, denn auf was es ankommt, auf die Musik, das ist dann ad acta gelegt worden. Ja, aber sei es wie es sei, ist ja alles Vergangenheit und wir kommen jetzt zum Werbeblock. Bevor wir natürlich auch gleich über den aktuellen Titel plaudern werden. Also, ihr könnt jetzt für all das Werbung machen, wofür ihr Werbung machen möchtet. Zum Beispiel, wo man euch im Internet findet, wo man die Songs auch nach wie vor bekommt. Ihr könnt liebe Menschen grüßen. Aber zuvor darf ich noch etwas sagen. Liebe Freunde da draußen, es ist mittlerweile tatsächlich schon, man höre und staune, ja, 13 Jahre her, dass ich das erste Mal mit dem lieben Michael Marz geplaudert habe. Mir kommt es vor, als wäre es gestern gewesen. Und es war damals eine Unterhaltung, die mich, ehrlich gesagt, heute kann ich es dem Michael verraten, sehr gefordert hat, weil ich mit dieser Materie damals nicht vertraut war. Vielleicht habe ich mir den Michael damals noch nicht zugetraut. Das kann auch sein. Aber im Laufe der Jahre habe ich dann festgestellt, ja, vielleicht ein bisschen kann ich auch mit ihm mitreden und ich bin stolz darauf. Vor allem, dass er mit mir überhaupt spricht, der Professor der guten Gedanken, wie ich ihn so gerne nenne. Und es wäre natürlich auch schön, wenn wir in Zukunft, und wir werden das mit Sicherheit auch gleich erfahren, auch mehr wieder Musik von Michael zu hören bekommen würden. Musik, die natürlich textlich von seiner Melanie veredelt wird. Und deshalb, liebe Freunde, holt euch unbedingt die Musik von Michael und von der Melanie nach Hause, die ich im Übrigen dann ein Jahr später auch im Rahmen eines Gespräches kennenlernen durfte und ein Jahr später auch persönlich kennenlernen, aber sie war damals noch so schüchtern, sie hat sich nicht mit mir wirklich reden getraut, aber dafür habe ich sie bewundern dürfen. Aber heute ist sie Gott sei Dank nicht mehr so schüchtern, aber da hat der Michael auch an ihr gearbeitet oder mit ihr gearbeitet vielleicht, ich weiß es nicht. Ich weiß nur, zwei wunderbare wunderbare Menschen haben es sich verdient, dass sie von euch Unterstützung erfahren. Und als Dankbarkeit gibt es dann viele tolle Gedanken, viele tolle Songs, tolle Bücher, was auch immer, die wir dann lesen dürfen, hören dürfen, was auch immer. So, und jetzt seid ihr dran.
1: Also erstens mal möchten wir uns bei dir bedanken. Es ist immer wieder schön, dass wir uns auf Augenhöhe so schön begegnen können und vor allen Dingen auch emotional. Auch bei den Hörern ein ganz, ganz großes Lob, dass ihr nicht zwischendurch abgeschaltet habt oder vielleicht doch. Ganz liebe Grüße gehen natürlich an unsere Freunde, an unser Management, die natürlich auch unsere Freunde sind. Und ja, wir würden uns natürlich tatsächlich freuen, wenn ihr uns in der Form unterstützt. Wer zum Beispiel das Video von dem neuen Song noch nicht gesehen hat, kann gerne mal bei Michael Marz auf den YouTube-Kanal gehen. Wenn ihr mehr über mich erfahren möchtet, könnt ihr natürlich selbstverständlich gerne auf michaelmarz.de gehen. Und ansonsten ganz, ganz lieben Dank von meiner Seite beziehungsweise unserer Seite, aber meine Frau hat ihr eigenes Wort.
2: Ja, also ich kann einfach nochmal sagen, vielen, vielen Dank für dieses wunderschöne Interview und du bringst so eine Herzlichkeit immer mit, man fühlt sich einfach bei dir wohl. Es ist wirklich immer sehr, sehr schön und ja, was man fast vergisst, ist ja die ganzen Zuhörer und Zuhörerinnen, die wir natürlich auch an der Stelle nochmal grüßen wollen und ja, wir sind einfach wirklich sehr, sehr dankbar für unseren Weg. Und ja, Michael hat ja ansonsten alles schon gesagt, wo ihr alles finden werdet. Und über jedes Like, über jeden Kommentar, auch konstruktive Kritik sind wir sehr, sehr dankbar. Auch über Anregungen und ja,
0: gut.
2: Wir freuen uns einfach.
0: Gut, Melanie, dann kann ich dich auch gleich fragen, was hat dich dann... Übrigens, ich mag dein Lächeln in der Stimme und das habe ich jetzt ganz besonders schön rausgehört. Aber was hat dich dazu veranlasst, den Text von Wenn du weißt, wer du bist, verlorene Masken zu schreiben? Ein Titel, den du ja deinem Schatz quasi auf den Leib geschrieben hast. Und ich sage in dem Fall nicht danke für nichts. Ich sage danke, dass du so tolles Gedankengut in die Welt hinaustragen lässt von Michael durch deine wunderschöne Art, Texte zu schreiben.
2: Ja, ich habe ja vorhin schon gesagt, also Michaels Lebensgeschichte ist sehr bewegend. Also wenn man ihn wirklich auch lange kennt und auch bestimmte Themen immer wieder aufkommen, jetzt nicht unbedingt ins Negative, sondern weil man halt einfach drüber redet, weil einen auch manche Dinge interessieren. Und also wie gesagt, diese Themen, die kamen immer wieder auf im Laufe der, ja, doch schon vielen Jahre, die wir jetzt zusammen sind. Und irgendwann habe ich so dieses Gefühl dafür gehabt, man könnte das auch ja alles vielleicht mal in einem Song zusammenfassen. Und weil es halt eben auch sehr emotional ist und auch im Endeffekt immer wieder auf eine Message kommt, wenn man weiß, wenn man ist, ist man frei, egal was einem widerfahren ist. Und ja, ich habe einfach, mich hat persönlich diese Geschichte einfach auch nie wirklich losgelassen. Und es sind ja auch viele traurige Dinge, die da passiert sind in seinem Leben. Und ja, und wenn man dann diese Stärke von Michael einfach sieht, das ist so ein großer Kontrast, aber trotzdem halt eben ein Teil von ihm. Und da habe ich versucht, das wirklich mal in Worte zu fassen. Und ich glaube, es ist mir ganz gut gelungen.
0: Wie hast du, Michael, darauf reagiert, als du diesen Text das erste Mal gelesen hast? Ich kann mir gut vorstellen, dass der liebe Michael, damit sind wir bei der rauen Schale, weicher Kern, dass das ein oder andere Tränchen vielleicht gekommen ist. Und als du den Titel dann, bin gleich fertig, als du den Titel dann eingesungen hast, man hat richtig auch das Gefühl, dass du ab und an ja den Schmerz, der dir auch widerfahren ist, auch richtig rauslässt, richtig rausschreist in die große, weite Welt hinaus. Irgendwie, also so habe ich den Eindruck, vielleicht irre ich mich auch.
1: Du irrst dich gar nicht. Als ich den Song das erste Mal bekommen habe, ich bin fast zusammengebrochen, wirklich, weil ich habe Gänsehaut bekommen, ich habe gezittert, ich habe geheult. Ich konnte das gar nicht glauben, dass meine Frau so einen Text geschrieben hat. Das war so alles in allem. Es war ganz, ganz schlimm. Und als ich dann noch so diese Vorstellung von ihr bekommen hatte, wie dieser Song gesungen werden soll, da war ich komplett fertig. Ich habe in dem Moment, als ich alles verstanden habe und das sacken lassen habe, habe ich zu ihr gesagt, der Song wird rausgebracht. Das ist der Song. Jeder Mensch hat für sich Songs, die etwas in seinem Leben bewirken, die etwas ja, mit ihm machen. Und dieser Song, der hat ja, so viel in mir geweckt ja, ich kann das gar nicht in Worte fassen, was dieser Song ausgelöst hat. Also jedenfalls habe ich gesagt, er wird veröffentlicht. Und um die zweite Frage zu beantworten, es ist ein Song, der emotional ist, der mich emotional berührt und der emotional auch nicht anders hätte gesungen werden können. Ein Song, der in eine Höhe geht, die, wo ich also ja, meinen Stimmbändern Danke sagen muss, dass sie das überhaupt mitgemacht haben. Ich kann mich noch daran erinnern, als wir bei Mjörg gewesen sind und er wird ja laut, der Song. Also gerade wenn ich da in die Höhe gehe, es wird sehr laut und er musste am Anfang also erstmal sein Mikrofon alles zurücknehmen, weil er gesagt hat, damit hat er jetzt nicht so gerechnet. Aber es ist schon ein Song, der unter die Decke geht und der mir persönlich wahnsinnig viel bedeutet und der natürlich auch mit meiner ganzen Kraft und auch mit meinen ganzen Emotionen eingesungen worden ist.
2: Und gerade im Refrain merkt man auch, das ist das, was er gerade angesprochen hat. Also ich habe wirklich beim Einsingen gemerkt, ich meine, ich wusste es schon vorher, aber man hat beim Einsingen wirklich gemerkt, ja, es ist wirklich sein Lied. Und ich muss noch mal dazu sagen, das war überhaupt nicht geplant. Also wir haben uns nie vorher darüber unterhalten, ja,
1: Gar nicht.
2: sollen wir noch mal ein Lied oder sowas, dass ich mich deswegen dahingesetzt habe und habe versucht, irgendwie krampfhaft was zusammen zu schreiben. Nein, es ist irgendwie passiert, es ist irgendwie geschehen und deswegen, ja, sind wir auch so, ja, so positiv, was diesen Song betrifft. Und wir merken ja auch, dass das viele Menschen so mitnimmt. Und viele Menschen einen schwierigen Weg hatten. Ne, das darf man nicht vergessen. Es geht ja ganz vielen Menschen so, auch wenn es natürlich ganz, ganz viele unterschiedliche Geschichten sind. Aber vielen Menschen geht's so. Und ja, man darf einfach nie vergessen, dass es immer wieder bergauf geht und die Kraft daraus ziehen, was alles passiert ist.
1: Deswegen ist auch der Refrain so toll. Wenn du weißt, wer du bist, bist du frei. Und das können sich viele Menschen vielleicht auf die Fahne schreiben, wenn sie erstmal an dem Punkt angekommen sind, wo sie wissen, wer sie sind, dass sie dann wirklich viel, viel befreiter durchs Leben gehen können.
2: Man darf nie aufgeben und oftmals hilft es auch, wenn man seine Gedanken einfach mal niederschreibt. Das kann ich jedem nur ans Herz legen.
0: Ich glaube, einen schöneren Abschluss konnten wir jetzt gar nicht finden. Und jetzt ist es leider schon an der Zeit, dass ich mich von euch verabschieden muss. Aber es war jetzt wirklich sehr, sehr schön, mit euch zu plaudern. Ich hoffe, dass ihr mit dem, was ihr tut, wie ihr es tut, noch viele, viele Menschen erreicht. Aber an allererster Stelle, neben all dem Erfolg, den ich euch von ganzem Herzen gönne, wünsche ich euch das Aller, Allerwichtigste. Und das ist das, was ihr in letzter Zeit viel zu wenig gehabt habt in den letzten Jahren. Ganz viel Gesundheit, damit ihr alles nachholen könnt, was ihr in diesen Jahren versäumt hattet. Und ich freue mich heute schon auf ein Wiederhören und auf ein Wiedersehen. Und die letzten Worte, die gehören euch.
2: Wir sagen vielen, vielen Dank für deine Zeit, danken allen Hörerinnen und Hörern und ja, wir freuen uns ebenso, bald wieder mit dir plaudern zu können.
1: Und ich kann mich nur anschließen. Danke, danke, danke für alles. Und ich wünsche dir und euch, den Hörern, genau das Gleiche. Denn Gesundheit ist das höchste Gut.
2: Das Allerwichtigste.
1: Von daher für euch alle nur das Beste.
2: Und noch wichtiger ist, die Liebe ist das Allerwichtigste.
1: Und Mensch sein, Mensch bleiben.

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0: Tja, ganz ohne Maske hat der liebe Thorsten geschrieben. Danke für das interessante, humorvolle und sehr tiefgehende Gespräch mit Michael Marz und seiner Frau, mit der Melanie. Die beiden sind ein sehr harmonisches Team und ich wünsche den beiden alles erdenklich Liebe und Gute und vor allem ganz viel Gesundheit.
1: Millionen Mal.
0: Tja, und ich sage auch ein liebes Dankeschön zu dir, lieber Michael, aber natürlich auch zu deiner Melanie. Schön, dass ich mich wieder mit euch plaudern durfte.
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Tja, und ich kann euch versprechen, heute in einer Woche gibt es wieder einen Talk, und zwar im Rahmen des 984. Schlager-Rendezvous bei Radio FFR und Schlagermax Radio. Dann freuen wir uns auf Ramona Martinez. Ja, schon 3 Jahre her, dass ich das letzte Mal mit dir geplaudert habe. Wird also auch schon wieder einmal Zeit. Also vormerken, nächste Woche 19 Uhr, Ramona Martinez, das bin ich, so heißt ihr tolles neues Album, das wir dann gemeinsam präsentieren werden. Und warum ich jetzt bei Michael so ganz böse reingequatscht habe, na, es liegt daran, weil ich einen Blick auf die Uhr riskieren muss. Es ist nämlich bereits 20 Uhr und mittlerweile 50 Minuten. Tja, und damit wünsche ich euch nochmal einen wunderschönen guten Abend.

Jahreswählen. Der Sieger der Jahreshitparade bekommt natürlich wieder eine schöne Trophäe. Ein liebes Dankeschön geht diesmal nach Hamburg. Der liebe Meister Propper, unser Heiko, hat die Fake-Stimmen alle abgezogen. Wir haben also wieder eine blitzeblanke, saubere Hitparade. Und so gesehen kann meine liebe Angie um 22 Uhr getrost die Hitparade freischalten unter www.radio-ffr.de. Ihr müsst nur auf Hitparade klicken. Und wenn euch ein Titel ganz besonders gut gefällt, links neben jedem Künstler ist ein kleiner Kreis. Ihr klickt rein, es erscheint ein Punkt, ihr geht unten auf Abstimmen und schon habt ihr eure Stimme abgegeben. Das Ganze könnte sogar alle 3 Stunden tun bis Samstag um 15 Uhr. Ja, und Informationen zur Hitparade, die gibt es auch auf meiner Webseite www.fred-lühne.com. Ja, und jetzt machen wir ganz kurz mal einen Ausflug in das Jahr 1985. Kennt ihr noch diesen Titel hier? Ja?

Ja, dieser Titel stammt eigentlich von einem Mann, der ja zu den ganz, ganz Großen gehört hat. Ja, wer weiß, der gute Bernd Klüber hat damals diesen Titel gesungen. 41 Jahre ist das bereits her. Ja, und jetzt im Jahr 2026 hat sich der liebe André Parker gedacht, der in diesem Jahr ja einen runden Geburtstag gefeiert hat, also nicht wegen des Bauches, sondern wegen der Zahl. Ja, 60 Jahre und Gott sei Dank ein bisschen leiser ist er geworden. André Parker und seine neue Version 2026 von Wer weiß. Hier ist Fritz Schlager Hitparade, Neuvorstellung Nummer 1. André Parker, schön, dass ihr dabei seid, hier bei uns auf Radio FFR und Schlagermax Radio.

Unsere Neuverstellung Nummer 1 für heute Abend, André Parker und Wer weiß. Jetzt habe ich mal meine Glaskugel rausgeholt und schau mal rein. Also ich attestiere der Künstlerin, die jetzt gleich an die Reihe kommt, eine herausragende Zukunft. Denn diese Frau traut sich etwas. Diese Frau weiß, was sie will. Sie war auch schon bei Immer wieder sonntags vertreten in diesem Jahr. Und Mut

steht ihr ganz einfach gut. Der lieben Anna-Karina Henke, Mut steht dir gut. Bei uns heute Neuvorstellung Nummer 2. Liebe Grüße zu dir, liebe Anna, und liebe Grüße auch zu deinen Fans.

Unsere Neuverstellung Nummer 2, Anna-Karina Henke und Mut steht dir gut. Ja, bei unseren heutigen Neuverstellungen bei Fritz Schlager-Hitparade wird einige Male gecovert. Jetzt wird wieder eine schöne Coverversion präsentiert. Ja, aber zuerst mal ein kurzer Blick zurück in das Jahr 1976. Erinnert ihr euch noch an diesen wunderbaren Disco-Sound? Ja, unglaublich. 50 Jahre ist das schon her, dass die liebe Tina Charles diesen Titel damals gesungen hat. In den 1980er Jahren wurde der Titel dann nochmal neu entdeckt und fand auch in vielen Diskotheken statt. Gut, Diskotheken sagt man heute nicht mehr, heute sagt man ja Clubs dazu. Und jetzt im Jahr 2026 wagt sich eine wunderbare Künstlerin an diesen Song heran, die jetzt in der Schweiz lebt, aber sie kommt gebürtig aus Deutschland. Und auch wenn sie Klein heißt, für mich ist sie eine ganz große Lisa Klein, I Love to Love, Neuverstellung Nummer 3.

0: Tja, I love to love. Das war sie, Lisa Klein, ganz groß, unsere Neuverstellung Nummer 3. Ich glaube, wir haben noch immer nicht genug gecovert. Wir covern jetzt nochmal, würde ich sagen, wenn ihr Liebe, Lust und Laune habt. Denn ich sage ja immer, besser gut gecovert als schlecht erfunden, ne? Also oder neu komponiert. Und deshalb gibt es jetzt noch eine Coverversion. Diese Coverversion, die ich meine, die kommt eigentlich im Original. Aus welchem Jahr? Ratet mal. Tja, das ist der gute Nino De Angelo. Der Titel heißt Solang mein Herz noch schlägt. Toller Song vom lieben Nino. Und wir hören ganz kurz mal rein.
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0: Hat sich vielleicht auch der gute Michael Morgen gedacht, 9 Jahre später. Wir schicken liebe Grüße nach Wien zum Michi und zu seiner Petra. Und hier ist die Neuverstellung Nummer 4, die Coverversion 2026, Solang mein Herz noch schlägt. Hier ist Michael Morgen.

Future und er ist quasi die österreichische Antwort auf Nino De Angelo. Michi Morgen, Michael Morgen und Solange mein Herz noch schlägt, unsere Neuverstellung Nummer 4. Ja, und Neuverstellung Nummer 5, da muss ich mich fast schon verbeugen vor einem ganz, ganz tollen Menschen, vor einem tollen Künstler, den ich seit mittlerweile 20 Jahren kennen und schätzen darf. Und ich sage zu dir, lieber Steffen Kohl, von ganzem Herzen danke für das Vertrauen, das du all die Jahre in mich gesetzt hast. Und solange ich Radio mache, wirst du auch bei mir in meinen Sendungen stattfinden. Damals warst du noch ganz, ganz jung. Damals warst du fast noch, man sei ein bisschen frech auch an dieser Stelle, ein bisschen grün hinter den Ohren. Mittlerweile bist du ein Familienvater, ein toller Ehemann und ein toller Künstler. Warst du immer schon. Bist du geblieben? Und übrigens, was ich dir noch sagen wollte, lieber Steffen, Liebe steht dir gut. Hier ist Steffen Kohl, Neuverstellung Nummer 5.

0: Tja, Liebe steht dir gut. Steffen Kohl, unsere fünfte und zugleich letzte Neuvorstellung für heute. Ja, und ganz, ganz großes Kompliment, Steffen. Ja, der Stilwechsel mit neuen Produzenten hat dir wirklich sehr, sehr gut getan. So, und damit kommen wir ganz schnell jetzt zu den Top 13 der Woche. Und es hat sich wirklich einiges getan. Es ist kaum ein Stein auf dem anderen geblieben, so könnte man sagen. Romy Meier ist gerade noch dabei in ihrer zweiten Wertungswoche, auch wenn sie zwei Positionen eingebüßt hat. Romy Meier und Meine Welt trägt deinen Namen. Zum zweiten Mal ist auch Doris Gruber dabei. Ja, und sie hat ihren Platz gehalten. Eine der wenigen Platzhalterinnen in dieser Woche. Doris Gruber und Seifenblasen platzen leise. Und es tut mir immer wieder leid, wenn ich dann Menschen ein bisschen vor den Kopf stoße oder wenn ich sie enttäusche. Aber ich habe das Voting nicht gemacht. Ihr habt gewotet. Und deshalb Elvira Fischer in der zweiten Wertungswoche ist sie gefallen. Von 3 auf die 11. Nur zu Gast auf dieser Welt. Aber die Elvira ist noch dabei. Und das zählt, würde ich mal sagen. Aber jetzt gibt es erstmal Romy Meier und Meine Welt trägt deinen Namen in der zweiten Wertungswoche auf
1: Platz 13.

0: Nur zu Gast auf dieser Welt, Elvira Fischer in ihrer zweiten Wertungswoche auf der 11. Ja, so ist es. Die besten 10 stehen wieder auf dem Programm und ich habe es bereits angekündigt, es hat sich einiges getan in dieser Woche. Auf der 10 haben wir den Steve Paradiso. Er ist zum mittlerweile dritten Mal dabei und wieder leider 2 Positionen abgestürzt. Steve Paradiso und Alarmstufe Rot. Er denkt, dass ich jetzt auch, also Aufruf an die Fans, weiter brav abstimmen. Neu dabei von 0 auf die 9, die liebe Denise Jolie. Sie hat es also wieder mal in die Top 10 geschafft. Ich hoffe, sie freut sich, die liebe Denise. Und ich hoffe auch, ja, dass wir demnächst wieder mal miteinander plaudern. Jetzt hat sich ja viel getan in den letzten Jahren. Vielleicht gibt es wieder mal im Jahr 2027 ein schönes Interview mit der lieben Denise. Mit dir will ich den Himmel berühren. Ob sie die Leiter mittlerweile bekommen hat, habe ich ja letzte Woche gesagt. Ich weiß es nicht so genau. Zum dritten Mal dabei ist der André Busse und in seiner dritten Wertungswoche hat er einen Platz wieder gewonnen. Von 9 auf die 8, André Busse, zwing mich doch zu meinem Glück. Und zum dritten Mal dabei auch Alene Hell und sie ist wieder geklettert in ihrer dritten Wertungswoche von 10 auf die 7. Und das auch noch ganz tabulos. Schau dir was an. Aber jetzt gibt es erst mal einen richtigen Paradiesvogel des deutschen Schlagers. Ich hoffe, er ist mir nicht böse, der Steve Paradiso. Alarmstufe Rot und Steve Paradiso in seiner dritten Wertungswoche auf
1: Platz

0: In ihrer dritten Wertungswoche auf der 7 gelandet, Alene Hell und Tabulos. So, wir kommen jetzt zu den Plätzen 6 bis 4. Auf der 6 haben wir den Frank Lichtenberg. Ja, in seiner dritten Wertungswoche hat er seinen 6. Platz gehalten, ganz nach dem Motto, tu doch nicht so. Auf Platz Nummer 5, neu dabei, zum ersten Mal in meiner Hitparade, kein Wunder, sie hat ja ein Comeback gestartet. Ja, die gute Birgit Beger, ja, tolles Comeback, würde ich sagen. Von 0 auf die 5, mein Spiegelbild. Wir gratulieren ganz herzlich, Birgit, ganz herzliche Grüße zu dir. Und auch neu dabei, Peter Sebastian und Tina Heeschen, und du bringst mich aus dem Takt in der ersten Wertungswoche von 0 auf die 4. Liebe Grüße auch zum Peter und zu Tina. Schön, dass ihr wieder mit dabei seid. Aber jetzt gibt es erstmal unseren Frank Lichtenberg und tu doch nicht so in seiner dritten Wertungswoche erneut auf
1: Platz 6.

0: Ja, ganz cooler Song. Du bringst mich aus dem Takt, Peter Sebastian. Gut, wenn man von Tina Heeschen angetanzt wird, kann ich mir das durchaus vorstellen, dass man aus dem Takt gebracht wird von 0 auf 4 und das Ganze in der ersten Wertungswoche, logischerweise, sonst wäre es nicht von 0 auf die 4. So, und gleich kommen sie, die Top 3 der Woche, aber zunächst müssen wir uns anschauen, wer es in dieser Woche nicht mehr in die Top 13 geschafft hat oder schaffen konnte, weil schon 5-mal dabei. Also, 5-mal dabei war das Duo Vintos mit dem Titel Bleib heut Nacht bei mir. Und leider sind sie jetzt wieder verschwunden. Berit Finke, Zu heiß für ein Vielleicht, war auch 5-mal dabei. Leider konnte man für sie nicht mehr abstimmen. Ja, ein noch größeres Leider gibt es für den Andy D., denn er war 4-mal dabei, war ganz knapp vor der Tür für die Jahreshitparade. Diesmal hat es nur für Platz 14 gereicht mit Ich schenk dir eine Rose. Ja, mit vielen Rosen hätte es vielleicht gereicht. Sandy van Rij, bin auch traurig. Ja, die Sonnenseite des Lebens hat man trotzdem, wenn man sie hört, wenn man sie erleben darf. Leider hat es nicht gereicht für die dritte Wertungswoche. Trotzdem, liebe Grüße zu dir, liebe Sandy. Beim nächsten Mal klappt es hoffentlich wieder. So, und der Timo mit Für immer. Ja, der war im Urlaub, der Timo. Und ja, die Fans, die haben leider zu wenig abgestimmt und deshalb auch nicht vertreten. So, und damit kommen wir nun zu den Plätzen 3 und 2. Ja, auf Platz Nummer 3 haben wir in dieser Woche wieder mal einen Neueinstieg. Ja, nämlich eine Neueinsteigerin. Die Neueinsteigerin der Woche, Linda Feller von 0 auf die 3, die besten Jahre. Wir freuen uns natürlich für die liebe Linda. Und ja, auf der 2 haben wir den Silvio Samoni. In der zweiten Wertungswoche einen Platz verloren. Lass es noch einmal geschehen. Ja, wir lassen es auch gleich wieder geschehen. Wir werden den Titel natürlich auch spielen vom lieben Silvio. Gleich direkt im Anschluss an Linda Feller. Die besten Jahre in ihrer ersten Wertungswoche von 0 auf
1: Platz 3. Die Neueinsteigerin der Woche.

Silvio Samone in seiner zweiten Wertungswoche auf der 2. Lass es noch einmal geschehen. Damit werfen wir wieder einen Blick auf die Uhr, 21 Uhr und 57 Minuten, und für uns stellt sich jetzt noch

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0: Ich glaube, der Norbert Köhler hat nicht mehr damit gerechnet, wenn ich ganz ehrlich bin. Aber Norbert, du hast es tatsächlich geschafft. In deiner 5. und letzten Wertungswoche bist du geklettert. Von 4 auf die 1. Könntest du in meine Träume sehen? Ich muss sagen, vielleicht habe ich in seine Träume gesehen und die Fans auch. Und deshalb haben sie so fleißig für Norbert Köhler abgestimmt. Wir gratulieren ganz, ganz herzlich, lieber Norbert. Und wir schicken auch liebe Grüße zu dir und natürlich auch zu deiner lieben Sabine.

0: Norbert Köhler, in seiner fünften und letzten Wertungswoche könntest du in meine Träume sehen. Von 4 auf die 1. Qualifikation für die Jahreshitparade gibt es natürlich auch noch. Und nach der Hitparade gibt es noch einen Aussteigertitel von Norbert Köhler zu genießen. Tja, und das war jetzt wieder Fritz Schlager Hitparade heute mit den Neuvorstellungen von André Parker, wer weiß. Anna-Karina Henke, Mut steht dir gut, Lisa Klein, I love to love, Michael, Morgen, solange mein Herz noch schlägt und Steffen Kohl, Liebe steht dir gut. Auf der 13, Romy Meier, meine Welt trägt deinen Namen. Auf der 12, Doris Gruber, Seifenblasen platzen leise. Auf der 11, Elvira Fischer, nur zu Gast auf dieser Welt. Platz Nummer 10 gehört Steve Paradiso, Alarmstufe Rot und die neuen Denise Jolie, mit dir will ich den Himmel berühren. Platz Nummer 8, André Busse, zwing mich doch zu meinem Glück. Und die 7, Alene Hell, tabulos. Frank Lichtenberg hat die 6 mit Tu doch nicht so und die 5 geht an Birgit Bega und Mein Spiegelbild. Die 4 Peter Sebastian und Tina Heeschen mit Du bringst mich aus dem Takt. Die 3 an Linda Feller, die besten Jahre. Die 2 an Silvio Somoni, lass es noch einmal geschehen. Und die 1 eben gehört und nicht mehr wählbar, Norbert Köhler, könntest du in meine Träume sehen? Ja, 22 Uhr und mittlerweile 3 Minuten. Das heißt, vor 3 Minuten hat meine Angie die Hitparadenseite freigeschalten auf unserer Webseite von Radio FFR, www.radio-ffr.de. Ihr könnt jetzt auf Hitparade klicken, dann seht ihr den Raster mit allen Künstlern und links neben jedem Künstler ist ein kleiner Kreis. Ihr klickt rein, es erscheint ein Punkt. Ihr geht unten auf Abstimmen und schon habt ihr eure Stimme abgegeben. Das Ganze könnt ihr sogar alle 3 Stunden tun, und zwar bis kommenden Samstag um 15 Uhr. Und zu hören gibt es das Ergebnis dann nächsten Sonntag im Rahmen meines 984. Schlager-Rendezvous. Da freuen wir uns dann auf Ramona Martinez im Talk und dann gibt es wieder Fritz Schlager Hitparade. Tja, und Informationen zur Hitparade gibt es auch auf meiner Webseite www.fred-lühne.com. Und ihr bleibt jetzt hoffentlich weiter dran. Wir hören natürlich gleich nochmal den Aussteiger des Abends, den Norbert Köhler. Ich habe den ein oder anderen neuen Song für euch am Start. Ich habe eure Musikwünsche am Start. Also gut, was soll ich sagen? Ja, ich bin da. Ich hoffe, ihr auch. Tja, und den Fanclubs darf ich raten, bitte sagt euren Fanclub-Mitgliedern, den Fans, bitte nicht faken. Das tut man ganz einfach nicht und es hat keinen Sinn, denn man kann sowieso 46 Stimmungen abgeben pro Woche. Alles, was drüber ist, wird alles abgezogen, auch die echten Stimmen. Aber ihr könnt bei Instagram posten, bei TikTok, bei Facebook, überall, wo ihr möchtet, bei Insta sowieso, ja, aber nicht nur Werbung machen für die Hitparade. Auch auf unserer Webseite gehen, www.radio-ffr.de.
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Tja, ganz, ganz toller neuer Titel von Ralf Zerne. Ich hab deine Art. Und zuvor haben wir den Norbert Köhler nochmal gehört mit Ein Rendezvous am Palmenstrand. Ja, und bevor wir jetzt gleich den ersten Musikwunsch für heute Abend erfüllen, gibt es noch was ganz Neues. Und seitdem ich jetzt den neuen Titel von Pascal Romé kenne, denke ich mir mal, man müsste den neuen Ausdruck Erotik-Schlager jetzt ins Rennen werfen. Ich weiß auch nicht, ob man den Titel in die Hitparade nehmen kann, weil, man darf ja erst nach 22 Uhr gewisse Sachen, gut, vergiss es. Ich sage nicht mehr, es ist immer so, wie der Schelm denkt, so ist er, ne? Berühr mich doch nochmal. Hier ist sie, die neue Single von Pascal Romé. Könnte ein Top-Hit werden.

0: Tja, die neue Single von Pascal Rome, ja, der Fantasie kann man immer freien Lauf lassen, aber toller Song, geht schön ins Ohr. Und ja, neue Plattenfirma, neues Plattenlabel hat sie auch. Also ich gehe mal davon aus, dass das ein toller Schritt für sie werden wird mit diesem Song und neuem Plattenlabel. So, jetzt wird aber natürlich erfüllt und nochmal erfüllt. All das, was da ist. Ja, einen Musikwunsch habe ich jetzt reinbekommen, und zwar von den Hörern von Schlagermax Radio. Und da muss ich jetzt ganz schnell mal die Seite wechseln, so wie sich das gehört. Der liebe Norbert schreibt mir hier Folgendes. Hallo Fred, ich wünsche mir den neuen Song »Ich weiß, was du brauchst« von Kerstin Ott und Maite Kelly. Wir machen heute einen Spieleabend. Na, viel Spaß dabei. Ich mache auch einen Spieleabend. Ich spiele eure Musikwünsche und wir hören dabei deine Sendung. Würden uns sehr freuen, wenn du ihn für uns spielen könntest. Liebe Grüße von unserer ganzen Runde. Ich hoffe, dass das natürlich eine ganz große Runde ist, die jetzt zuhört, und ihr werdet jetzt hoffentlich jetzt gleich euren Musikwunsch genießen. Was spielt ihr denn eigentlich? Mensch, ärger dich nicht, Schach oder Beamten-Mikado? Wer sich als Erster bewegt hat, gewonnen.
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Tja, ganz, ganz toller neuer Titel. Kerstin Ott und Maite Kelly, das neue Traumpaar des deutschen Schlagers? Fragezeichen. Also musikalisch gesehen natürlich. So, und damit nun zur Kerstin. Liebe Kerstin, auch zu dir einen wunderschönen guten Abend. Du warst gestern bei den Jungs mit der Mandy. Ach, habt ja wieder euer Unwesen getrieben. Ich hoffe, ihr seid immer brav bei Grün über die Ampel gefahren. Beim Nachhausefahren. Tja, das ist unser Moment. Glaube, Liebe, Hoffnung, die Jungs, für dich, aber auch natürlich für die Mandy.

Tja, die Jungs, das ist unsere Musik. Ja, mittlerweile weiß ich, was die Runde rund um Norbert spielt. Monopoly, ja, da kommt ja auch das Gefängnis dabei vor. Ich hoffe, dass ich euch auch gefangen genommen habe mit dieser Sendung und dass ihr jetzt des Öfteren spielt, wenn ich gerade auf Sendung bin. Aber es muss nicht immer Monopoly sein, es kann immer was anderes sein. Nächstes Mal machen wir Poker, würde ich sagen. So, liebe Renate, du hättest gerne den Stefan Remmler gehört mit Vogel der Nacht. Ich hoffe, du meinst nicht mich damit. Schönen Abend, Fred, dir und auch deiner lieben, schöneren, besseren Hälfte Angie und allen, die zuhören. Das mit schöner und besser habe ich gesagt, das steht nicht hier. An allen noch einen schönen Abend. Ja, und wir schließen die Augen und genießen jetzt ja, diesen schönen Titel von Stefan Remmler. Nur für dich, Renate. Ich hoffe, dir geht es mittlerweile wieder besser. So, mit lieben Grüßen aus dem Studio in Bruck an der Großglocknerstraße von deinem Vogel der Nacht.

Tja, der gute Stefan Remmler ist also wieder von dannen geflogen. Und der nächste Musikwunsch, der kommt jetzt vom Mike Rascher. Er schreibt hier Folgendes. Als Hörer von Schlagermax Radio könnt ihr, du kannst es immer noch, von Sonja Liebing und Bernhard Brink spielen. Den würde ich mir gerne nochmal wünschen. Liebe Grüße an meine Freundin Anja, die heute hoffentlich auch eingeschaltet hat. Also Anja, wenn du nicht eingeschaltet hast, soll ich dir was sagen, dann bist du selber schuld. Dann versäumst du eventuell den Titel, den du, könnte ja sein, besonders magst.

Tja, Sonja Liebing, gemeinsam mit Bernhard Brink, die neue Single, du kannst es immer noch. Ja, und Anja, schnell zu deinem Mike, würde ich sagen. Ich glaube, er vermisst dich schon. So, einmal machen wir jetzt noch was für unsere Freunde von Schlagermax Radio. Denn die liebe Emma wartet auch schon auf ihren Musikwunsch. Und ich finde es schön, dass irgendwie wunschtechnisch irgendwie frischer Wind reinkommt. Das gefällt mir sehr, sehr gut, muss ich sagen. Also, liebe Emma, die Emma Albrecht, sie schreibt hier Folgendes. Hallo liebes Schlager-Max-Team, könnt ihr bitte, ich will immer dieses Fieber, ja super, da muss man gleich husten. Ich will immer dieses Fieber spüren von Helene Fischer spüren. Ja. Fred, du machst das hervorragend und bringst hier richtig Stimmung rein. Macht gerade richtig Spaß, dir zuzuhören. Ich finde das so, so schön. Und ich sage ein herzliches Dankeschön. Ja, so ein Feedback mag man, ja, auch wenn man schon 30 Jahre Radio macht. Aber da fühle ich mich gleich wieder um 30 Jahre jünger und werde gleich wieder nervös. Nicht wegen der Emma, sondern wenn man so schöne Komplimente bekommt, dann ja, erwärmt das Herz und Seele und man bekommt fast Fieber. Ja, dieses Fieber. Aber ich will auch immer wieder dieses Fieber spüren, liebe Emma. Dein Musikwunsch. Hier ist Helene Fischer.

0: Tja, immer wieder dieses Fieber möchte ich nicht mehr haben, habe ich genug gehabt, zumindest Fieber nicht, aber nach der Verkühlung, nein danke, ich brauche es nicht mehr. Truckstop haben wir gesungen, nein danke, ich rauche nicht mehr. So, wenn wir jetzt einen Blick auf die Uhr werfen, wir haben es momentan 22 Uhr und noch 37, gleich 38 Minuten. Also ich mache mit euch jetzt folgenden Deal, ich würde eventuell, auch mit der Zustimmung natürlich des Chefs von Schlager Max Radio, ich weiß nicht, ob der da mitmachen würde, jetzt mache ich mir die Musikwünsche von Radio FFR Hörern und ich würde, wenn jetzt noch was reinkommt von Schlager Max, dann werde ich ein paar Minuten überziehen, wenn dies gewünscht ist. Also Freunde von Schlager Max, gebt einmal die ganzen Karten weg, die ganzen Schachbretter weg, die Fernbedienungen, falls ihr wegschalten wollen würdet, alles weg und dann schauen wir mal, ob noch der ein oder andere Musikwunsch reinkommt. Einstweilen gibt es jetzt mal einen schönen Dreierblock und zwar kommt dieser natürlich aus Görlitz. Da ist ja immer quasi die Ralf Bogart Musikredaktion. Bei uns sind das einfach Christo. Also der Christian hätte gerne zum Beispiel gehört den Alexander M. Helmer, einen echten Österreicher, der nicht nur durch Musical bekannt ist, den neuen Titel »Weil uns nur die Liebe retten kann«. Na gut, ich bin nicht mehr zu retten. Lieber Fred, ich finde, dass man mehr aufeinander zugehen sollte und füreinander da sein müsste. Denn die Liebe ist doch die stärkste Kraft. Ja, andere behaupten die Kohle. Aber gut, das ist ein anderes Kapitel. Der Thorsten hätte gerne Annie-Marie gehört mit dem Titel Illusion, lieber Fred. Wenn man die wahre Liebe gefunden hat und sich alles gut anfühlt, kann es dennoch passieren, dass man an damals denkt und sich dann sagt, dass die vorherige Beziehung doch nur, naja, eine Illusion war. Na, soweit denke ich nicht. Wenn es richtig gewesen wäre, dann gibt es keine neue Beziehung. Soweit brauche ich also gar nicht denken. Mit diesem Song grüße ich heute mal alle Verliebten, obwohl nicht der 14. Februar ist. Na gut, recht herzlich mit herzlichen Grüßen vom Thorsten und beide gemeinsam hätten gerne nur die Niki gehört. Also nicht die aus Bayern, sondern die Niki Schubert. Mit dem neuen Titel gibt es seit Freitag Zwischen hier und dir. Also das sind jetzt drei Songs in Folge. Früher haben wir dann immer gesagt, das ist sie, die Görlitz Connection. Kann ich jetzt auch sagen, aber ich sag, das ist Musik von Christo.
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Tja, zwischen hier und dir die aktuelle Single von einer Künstlerin, ja, die ich auch schon seit Jahren verfolge, und es ist immer interessant, dann zu wissen und mitzubekommen, wie sich Künstler weiterentwickeln. Niki Schubert. So, also die Musikwünsche, die ich habe, werden in jedem Fall jetzt noch erfüllt. Jetzt kommen gleich wieder zwei in Folge. Zum einen gibt es für die Monika aus Jedlersee Mystic Alpine mit Wiedervereint, und sie schreibt: Ich freue mich, endlich mal wieder mit Radio FFR und dir verbunden zu sein. Kleiner Tipp am Rande, wenn du Sehnsucht hast nach uns, einfach einschalten. So, und wir schicken liebe Grüße zu dir und aber auch zu Monika und Dieter. Sie wünschen sich Frank Lichtenberg mit Du im Radio Edit. Mit vielen lieben Grüßen an alle lieben Ex-Kollegen. Naja, und wir schicken liebe Grüße zu euch. Mit dem Frank gibt's gleich zu hören im Anschluss an Mystic Alpine, der aktuellen Single Wiedervereint. Musik.

Tja, der gute Frank Lichtenberg und du, 22 und 57 Minuten und da ich jetzt wirklich nicht weiß, ob die Hörer von Schlager Max ab 23 Uhr die restlichen Minuten noch dabei sein können, ich habe dazu keine Info, sage ich vorher schon ein liebes Dankeschön an die Hörer von Schlager Max und darf mich jetzt schon mal von euch verabschieden. Es war schön, dass ihr wieder mit dabei gewesen seid und ich hoffe, ihr seid auch nächsten Sonntag wieder am Start und ja, das würde mich

sehr, sehr freuen. Und danke auch für euer tolles Feedback. Und jetzt wünsche ich euch viel Spaß natürlich mit eurem Programm, das jetzt auf Radio Schlagermax weitergeht. So, und wir haben hier noch zwei Musikwünsche, die unbedingt noch erfüllt werden möchten. Also werde ich das tun hier auf Radio FFR. Vielleicht hören die Hörer von Schlagermax auch noch mit, aber das weiß ich eben nicht. So, die liebe Marion hätte gerne Ute Freudenberg und zwei alte Freunde und sie schreibt folgendes: Guten Abend, lieber Fred und guten Abend, lieber Angie. Ich sende ganz, ganz liebe Abendgrüße ins Studio und wir schicken liebe Grüße zu dir, liebe Marion. Und der Wolfgang hätte gerne noch die Pauline. Schau mich bitte nicht so an. Am 16.10. werde ich Pauline wiedersehen und sie bestimmt anschauen. Naja, wenn du es nicht tun würdest, dann wäre es ja fahrlässig. Ne? Ja, denn man schaut ja immer Menschen an, wenn man mit den Menschen plaudert. So, lieber Wolfgang, die Pauline gibt es gleich direkt im Anschluss an Ute Freudenberg und zwei alte

Tja, für euch ist dieses Lied und für euch war auch diese Sendung, nämlich das 983. Schlager-Rendezvous. Ich muss ehrlich sagen, ich habe den Abend genossen. Zwei tolle Menschen, mit denen ich plaudern durfte, eine tolle, spannende Hitparade, Musikwünsche, die begeistert haben. Ja, ihr wart ganz einfach großartig. Dankeschön.

Tja, und damit wünsche ich euch natürlich noch einen schönen Abend oder wenn ihr jetzt ins Bett müsst, natürlich eine gute Nacht, süße Träume, den Mädels wie immer. Ein dickes gute Nacht-Bussi. Alles Liebe und Gute, sagt euer Fred am Mikrofon. Und ja, vielleicht noch diese kleine Bitte. Verschenken wir mehr Liebe. Wenn es harmonischer wird auf der Welt, dann ist alles viel, viel schöner. Ciao, Servus und gute Nacht.

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